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1: 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Und uns liegen derzeit keine Störungsmeldungen für dich vor, egal wohin du unterwegs bist. Gute Fahrt.

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1: Ich bin Moritz Einzel. Nach den tödlichen Schüssen in Berngau dauert der Polizeieinsatz in der ostbayerischen Gemeinde an. Die Beamten haben das Wohnhaus eines Mannes umstellt, der am Nachmittag zwei Mitarbeitende des Landratsamtes Neumarkt erschossen hat. Bei den Todesopfern handelt es sich um einen Mann und eine Frau. Polizeisprecher Michael Zaschka.
2: Wir stehen als Polizei mit dem Täter in Kontakt. Es findet in beide Richtungen Kontakt statt. Wir wollen natürlich auch diesen Kontakt nutzen, um möglichst eine gewaltfreie Lösung herbeizuführen. Das ist auch ein Mitgrund, warum ein Einsatz einfach länger dauert.
1: Der mutmaßliche Schütze hatte bei einer routinemäßigen Waffenkontrolle das Feuer eröffnet. Warum, ist noch unklar. Wer schwanger ist und vor der Geburt einen Bluttest auf eine Genabweichung machen will, soll nach dem Willen des Bundestags vorher eine Prüfung durchlaufen. Ein entsprechender Antrag hat im Parlament eine breite Mehrheit gefunden. Ein solcher Test zeigt, wie wahrscheinlich es ist, dass ein Kind eine Behinderung haben wird. In Berlin beginnen Linke, Grüne und SPD heute ihre Sondierungsgespräche. Ab dem Vormittag geht es dabei um den Landeshaushalt. Den Weg für Sondierungen freigemacht hatte eine gemeinsame Vereinbarung der drei Parteien auf verbindliche Regeln, wie auf antisemitische Vorfälle reagiert werden soll. Die Berliner Linken-Chefin Wolter.
3: Denn Sicherheit ist mehr als Polizeischutz. Sicherheit heißt, ohne Angst zur Schule zu gehen, eine Kippa zu tragen, Hebräisch zu sprechen, ohne sich erklären zu müssen.
1: Gegen die Berliner Linkspartei gibt es Antisemitismusvorwürfe und den Vorwurf der Nähe zur organisierten Kriminalität. Mietwagendienste wie Uber können in und um München ihre Preise wieder selbst festlegen. Das Verwaltungsgericht hat die Mindestpreise, die seit Juli in der Landeshauptstadt gelten, vorerst gekippt. Die Stadt München will, dass sich die neuen Fahrdienste an den festgelegten Tarifen für Taxis orientieren müssen. Die Entscheidung im Hauptsacheverfahren steht noch aus.
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4: Und uns liegen derzeit keine Störungsmeldungen für dich vor, egal wohin du unterwegs bist. Gute Fahrt.
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5: Der heutige Freitag ist eher nicht so geil tatsächlich. Die Temperaturen heute maximal bei 14 Grad, ein Mix aus Sonne, Wolken und am späten Nachmittag auch Regen mit dabei.
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1: Ich bin Moritz Einzel. Nach den tödlichen Schüssen in Berngau in der Oberpfalz hat die Polizei den mutmaßlichen Täter festgenommen. Der 60-Jährige wurde dabei durch Schüsse leicht verletzt, sagte Polizeisprecherin Corinna Wild am frühen Morgen.
2: Gegen 2.20 Uhr, also in den frühen Morgenstunden des heutigen Tages, ist dann die Festnahme erfolgt. Das ist durch ein schlagartiges Eindringen von unseren Spezialkräften der Fall gewesen. Und so konnte man dann den mutmaßlichen Schützen überwältigen und letztendlich dann auch festnehmen.
1: Der Schütze hatte sich seit dem Nachmittag in seinem Wohnhaus verschanzt, nachdem er zwei Behördenmitarbeiter erschossen hatte, einen Mann und eine Frau. Die beiden wollten eine routinemäßige Waffenkontrolle durchführen. Warum der Mann das Feuer eröffnet hat, ist noch unklar. Linke, Grüne und SPD in Berlin legen heute mit ihren Sondierungsgesprächen richtig los. Gestern hatten sich die drei Parteien unter anderem auf klare Regeln zum Umgang mit Antisemitismus verständigt. Berlins linken Chefin Wolter sagte, Jüdinnen und Juden müssten sich in der Bundeshauptstadt sicher fühlen können.
3: Bei Verstößen gegen diese Grundsätze entscheiden die Fraktionen nach ihren Regeln über Konsequenzen bis hin zum Ausschluss transparent und im Austausch mit den Partnern.
1: Bei den Sondierungen soll es heute um den Landeshaushalt gehen. In der norwegischen Hauptstadt Oslo wird am späten Vormittag verkündet, wer in diesem Jahr den Friedensnobelpreis erhält. Die Jury hatte dieses Mal die Wahl zwischen 287 Nominierten, deutlich weniger als im vergangenen Jahr. Damals hatte die venezolanische Oppositionsführerin Maria Corina Machado den Preis bekommen. Mit einem Länderspiel gegen Australien starten die deutschen Fußballerinnen in die WM-Saison. Die DFB-Auswahl von Bundestrainer Christian Wück muss dabei unter anderem auf Kapitänin Julia Gwin verzichten. Vor der WM 2027 in Brasilien will Wück sein Team gegen außereuropäische Gegner testen. Anstoß der Partie gegen die Australierinnen in Karlsruhe ist um 20.30 Uhr. Am Dienstag spielen die deutschen Frauen dann in Bremen gegen Japan.
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4: Aktuell für dich normaler Verkehr auf den Straßen in der Region. Gute Fahrt.
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6: Der heutige Freitag ist eher nicht so geil tatsächlich. Die Temperaturen heute maximal bei 14 Grad. Ein Mix aus Sonne, Wolken und am späten Nachmittag auch Regen mit dabei.
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1: Ich bin Moritz Einzel. Guten Morgen. Zugriff in der Nacht. In Berngau in der Oberpfalz hat die Polizei einen 60-jährigen Deutschen festgenommen. Der Mann verschanzte sich seit dem Nachmittag in seinem Wohnhaus, nachdem er zwei Behördenmitarbeiter erschossen hatte. Gegen 2.20 Uhr drang die Polizei dann in das Haus ein. Wie es nach der Festnahme weitergeht, sagt Polizeisprecherin Corinna Wild.
2: Die weiteren Ermittlungen, die werden dann von der Kriminalpolizeiinspektion Regensburg in enger Absprache natürlich mit der zuständigen Staatsanwaltschaft Nürnberg führt, geführt. Die Spurensicherung wird jetzt dann mit der Tatortarbeit beginnen und da laufen nur ganz, ganz viele Maßnahmen.
1: Bei den Todesopfern handelt es sich um Mitarbeiter des Landratsamtes Neumarkt, einen Mann und eine Frau. Sie wollten bei dem Mann eine routinemäßige Waffenkontrolle durchführen. Wer schwanger ist und vor der Geburt einen Bluttest auf eine Genabweichung wie Trisomie 21 machen will, soll nach dem Willen des Bundestags vorher eine Prüfung durchlaufen. Ein entsprechender Antrag hat im Parlament eine breite Mehrheit gefunden. Ein solcher Test, bezahlt von der Krankenkasse, zeigt, wie wahrscheinlich es ist, dass ein Kind eine Behinderung haben wird. In der norwegischen Hauptstadt Oslo wird am späten Vormittag der diesjährige Friedensnobelpreisträger verkündet. Die Jury hatte diesmal die Wahl aus 208 Personen und 79 Organisationen. Im vergangenen Jahr hatte die venezolanische Oppositionsführerin Maria Corina Machado den Preis bekommen. Mietwagendienste wie Uber können in und um München ihre Preise wieder selbst festlegen. Das Verwaltungsgericht hat die Mindestpreise, die seit Juli in der Landeshauptstadt gelten, vorerst gekippt. Die Stadt München will, dass sich die neuen Fahrdienste an den festgelegten Tarifen für Taxis orientieren müssen.
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3: Und uns liegen derzeit keine Störungsmeldungen für dich vor, egal wohin du unterwegs bist. Gute Fahrt.
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4: Der heutige Freitag ist eher nicht so geil tatsächlich. Die Temperaturen heute maximal bei 14 Grad, ein Mix aus Sonne, Wolken und am späten Nachmittag auch Regen mit dabei.
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Und aktuell haben wir für dich normalen Verkehr, egal wohin du unterwegs bist. Gute Fahrt.

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2: Ich bin Christian Augustin. Guten Morgen. Zugriff in der Nacht. In Berngau in der Oberpfalz hat die Polizei einen 60-jährigen Deutschen festgenommen. Der Mann verschanzte sich seit dem Nachmittag in seinem Wohnhaus, nachdem er vorher 2 Mitarbeiter einer Behörde erschoss. Kurz vor 3:30 drang die Polizei schließlich in das Haus ein. Der 60-Jährige wurde dabei durch Schüsse leicht verletzt. Bei den Todesopfern handelt es sich um Mitarbeiter des Landratsamts Neumarkt, einen Mann und eine Frau. Sie wollten bei dem Mann eine routinemäßige Waffenkontrolle durchführen. In der norwegischen Hauptstadt Oslo wird am späten Vormittag der diesjährige Friedensnobelpreisträger verkündet. Die Jury hatte dieses Mal die Wahl aus 208 Menschen und 79 Organisationen. Mögliche Preisträger beim Friedensnobelpreis sind Papst Leo, der Internationale Strafgerichtshof oder lokale Hilfsgruppen im Sudan. Wer schwanger ist und vor der Geburt einen Bluttest auf Trisomie 21 machen will, soll nach dem Willen des Bundestags vorher eine Prüfung durchlaufen. Ein entsprechender Antrag fand im Parlament eine breite Mehrheit. Ein solcher von der Krankenkasse bezahlter Test zeigt, wie wahrscheinlich es ist, dass ein Kind eine Behinderung hat.
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3: Derzeit alles ruhig in Regensburg und der Gong FM-Region, aber aktuell. Landkreis Neumark Gnadenberg. Ab 8 Uhr wird die Ortsdurchfahrt Gnadenberg komplett gesperrt. Das östliche Tor, also das Neumarkter Tor, ist einsturzgefährdet. Wenn du unterwegs bist, gute Fahrt, komm gut an dein Ziel.
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3: Haben wir einen gemeldet bekommen von Stefan, und zwar in Laber in der Beratshausener Straße. Solltest du noch einen für uns haben, kannst du jederzeit gerne durchrufen. 0800 0800 89.7 ist deine kostenlose Gong FM Service Hotline.
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4: Wir haben aktuell 8 Grad in Regensburg am Heidplatz und auch 8 in Lappersdorf heute. Ein bisschen grauer, ein bisschen bewölkter. Am späten Nachmittag kann es auch zu vereinzelten Regenschauern kommen, bei heute höchstens 15 Grad.
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3: Guten Morgen.
4: Morgen. Durchatmen. Es ist Freitag.
3: Das Wochenende ist nicht mehr lang hin und die paar Stunden, die kriegen wir alle zusammen noch rum, oder?
4: Na sichi.
3: Und wie machen wir das?
4: Mit immer voll den Hits.
3: Und von wem kommen die?
4: Holly Humberstone.
3: Und wie heißt der?
4: To Love Somebody.
3: Jetzt hier auf Gong FM. Guten Morgen.
4: Morgen.

du hast Gong für einen wunderschönen guten Morgen. Wir probieren es einfach mal gemeinsam. Ja, wir werden gemeinsam langsam wach. Jason Derulo, der unterstützt ein bisschen dabei. Michiko gibt's jetzt. Wir haben es 6:08 Uhr.

0: 6.16 Uhr, Somber zum Start in den Tag.
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0: Ein 26-jähriger Drogendealer aus München hatte aus seinem Kinderzimmer einen weltweiten Drogenhandel betrieben und seine Gewinne jetzt ganz ordentlich und brav beim Finanzamt angegeben. Das hat er gemacht, um sein zu erwartendes Strafmaß ein bisschen zu reduzieren. Also wenn ich jetzt so überlege, wenn ich jetzt eine Bank ausraube und das dann versteuere, muss ich vielleicht gar nicht so lang ins Gefängnis. Union und SPD haben sich auf eine höhere Tanksteuer geeinigt. Ab kommendem Jahr kostet eine Schachtel dann 9,10 Euro. Der Bund rechnet durch die höhere Tabaksteuer bis 2030 mit 11,7 Milliarden Euro mehr Einnahmen. Und ich Dummerchen, ich dachte, damit will man irgendwie die Leute vom Rauchen abbringen. Stell dir vor, du bekommst einen Preis für dich und die Person, die ihn dir geben soll, lässt ihn dir auf den Zeh fallen. Das ist der schwedischen Königin Silvia in Mainau passiert. Ihr ist die Trophäe vom Podest gerutscht und ist natürlich auch ausgerechnet auf den Zeh der Preisträgerin gefallen. Von der Verleihung hat sie auf jeden Fall noch länger was.
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0: 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Guten Morgen, 6.26 Uhr.
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0: Guten Morgen.
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0: Bei einer Schwerpunktkontrolle in Schwandorf hat die Polizei innerhalb von 4 Stunden 4 mutmaßliche Drogenfahrer und einen betrunkenen Fahrer erwischt. Und 60 Verkehrsteilnehmer sind kontrolliert worden. Bei 4 Männern hat der Verdacht auf Cannabis am Steuer bestanden. Ein weiterer hatte etwa 1,4 Promille Alkohol im Blut. Alle mussten zur Blutentnahme. Außerdem hat ein 24-Jähriger einen gefälschten italienischen Führerschein vorgezeigt, obwohl er gar keine Fahrerlaubnis hatte.
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0: A3 Nürnberg-Regensburg, kurz vor der Ausfahrt in Indorf, da liegt ein Reifen auf der linken Spur. Da bitte vorsichtig fahren. Landkreis Neumarkt, Gnadenberg, ab 8 Uhr wird die Ortsdurchfahrt Gnadenberg heute komplett gesperrt. Das östliche Tor, also das Neumarkter, ist einsturzgefährdet. Da also dran denken, wenn du heute in die Arbeit fährst. Gute Fahrt.
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0: Da haben wir im WhatsApp-Chat welche reinbekommen. Und zwar ist das einmal in Hemau in der Beratshausener Straße einer. Und in Köfring wird auch geblitzt Richtung Scheier. Danke an alle fürs Melden. Wenn du auch was hast, kannst du gerne immer kostenlos eine WhatsApp schreiben. 0160 89 70 89 7.
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0: In Regensburg und der Region 8 Grad, zum Beispiel am Alten Rathaus in Regensburg oder auch in Bad Abbach. Heute Mix aus Sonne und Wolken. Am Nachmittag kann es vereinzelte Regenschauer geben bei maximal 16 Grad.
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0: Schönen guten Morgen, wir haben es 6:30 zum Start in den Freitag und Richtung Wochenende gibt es immer voll die Hits gleich für dich. Ein geiler Song von Ava Max aus dem Jahr 2019 und Coldplay ist mit am Start. Vorher Kato und John hier auf Gong FM. Guten Morgen. 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

0: 6.40 Uhr. 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Guten Morgen. Wir dröseln jetzt nochmal das schlimme Vorkommen von gestern in Neumarkt auf. Zwei Mitarbeiter des Neumarkter Landratsamtes sind gestern im Rahmen einer routinemäßigen Waffenkontrolle getötet worden. Ein Mann und eine Frau. Der mutmaßliche Täter hat sich danach in einem Wohnhaus im Ortskern von Berngau verschanzt. Gegen 14 Uhr sind dann bei der Einsatzzentrale der Polizei Oberpfalz mehrere Mitteilungen über Schüsse eingegangen. Und dann hat es eine ganze Weile gedauert, bis dann die ersten Infos rauskamen. Gegen 2.20 Uhr jetzt in der Nacht von Donnerstag auf Freitag hat die Polizei das Haus gestürmt und den mutmaßlichen Täter festgenommen. Zur Identität des Täters oder des mutmaßlichen Täters. Es handelt sich um einen 60-jährigen Mann. Weitere bestätigte Angaben gibt es aktuell noch nicht. Was wir aktuell noch nicht wissen ist, aus welcher Waffe die Schüsse kamen und auch der genaue Ablauf der Tat ist weiterhin nicht bekannt. Und auch zum Tatmotiv wissen wir noch nichts. Noch eine Info, die wir haben. Wegen der schrecklichen Ereignisse in Berngau bleibt das Landratsamt am Freitag, also heute, für den Besucherverkehr geschlossen. Und sie sagen auch, also das Landratsamt, wir bitten um Ihr Verständnis. Das wurde auf der Homepage mitgeteilt. Wir halten dich hier natürlich auch weiterhin auf dem Laufenden.
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0: Gleich bei uns in der Playlist Luis Fonsi mit Despacito.
2: Und Calvin Harris.
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2: Zusammen mit Ellie Goulding hörst du sie gleich hier auf Gong FM.
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17: Ich bin Christian Augustin. Schönen guten Morgen. Zugriff mitten in der Nacht. In Berngau in der Oberpfalz hat die Polizei einen 60-jährigen Deutschen festgenommen. Der Mann verschanzte sich seit gestern Nachmittag in seinem Wohnhaus, nachdem er vorher zwei Mitarbeiter einer Behörde erschoss. Kurz vor 2:30 drang die Polizei schließlich in das Haus ein. Der 60-Jährige wurde dabei durch Schüsse leicht verletzt. Bei den Todesopfern handelt es sich um Mitarbeiter des Landratsamts Neumarkt, einen Mann und eine Frau. Sie wollten bei dem Mann eine routinemäßige Waffenkontrolle durchführen. In der norwegischen Hauptstadt Oslo wird am späten Vormittag der diesjährige Friedensnobelpreisträger verkündet. Die Jury hatte dieses Mal die Wahl aus 208 Menschen und 79 Organisationen. Mögliche Preisträger beim Friedensnobelpreis sind Papst Leo, der Internationale Strafgerichtshof oder lokale Hilfsgruppen im Sudan. Das Münchner Verwaltungsgericht hat Mindestpreise für Mietwagendienste wie Uber und Co. in der bayerischen Landeshauptstadt wieder gekippt. Das Gericht entschied, dass sich die Unternehmen zumindest vorläufig nicht an die Mindestpreise halten müssen. Die wurden von der Stadt München festgelegt und orientieren sich an den Preisen für eine Taxifahrt.
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19: Wir schauen auf die A3 Nürnberg Richtung Passau. Zwischen Hengersberg und Iggensbach haben wir Personen auf der Fahrbahn. Außerdem steht hier ein defekter LKW. Der Standstreifen ist blockiert. A3 Nürnberg Richtung Regensburg. Kurz vor der Ausfahrt Nittendorf liegt ein Reifen auf der linken Spur. Hier unbedingt vorsichtig fahren. Wenn du jetzt gleich auf dem Weg in die Arbeit bist, gute Fahrt. Komm gut an dein Ziel.
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19: Haben wir einen im Landkreis Regensburg in Laber, in der Beratshausener Straße, den hat Stefan gemeldet. Stopp, Stefan korrigiert nochmal, der ist in Himau. Also Himau in der Beratshausener Straße. Danke dir, Stefan. Wenn du noch einen für uns hast, dann sei so gut, ruf kurz durch. 0800 0800 89.7 ist deine kostenlose Gong FM Service Hotline.
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21: 8 Grad haben wir beim Donau-Einkaufszentrum und 7 in Riedenburg im Landkreis Kelheim. Heute teilweise bewölkter, kann am späten Nachmittag zu vereinzelten Regenschauern kommen bei maximal 15 Grad.
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19: Guten Morgen.
21: Hallo zusammen.
19: Jonas, wir fahren auch mal nach Riedenburg, ja?
21: Weil
19: es da eine Falkenshow gibt auf der Rosenburg. Ganz schön, kann ich nur empfehlen. Vielleicht für heutiges Wetter jetzt nicht so gut, weil es regnet. Aber Wochenende soll ja überwiegend trocken werden, oder?
21: Ja.
19: Gut, dann fahren wir da mal hin. Haben wir schon was
21: also,
19: vor, oder?
21: Also am Samstag kann es ein bisschen regnen.
19: Ja, das wird den Vögeln ja nichts tun, oder?
21: Nee, mir aber.
19: Martin Garrix und Ed Sheeran jetzt hier für dich auf Gong FM.

0: Guten Morgen, wir haben 7.10 Uhr einen wunderschönen Sonnenaufgang, den ich eigentlich ganz gerne auf Instagram posten würde, aber irgendwie...
1: Ja, irgendwie?
0: Weiß ich nicht.
1: Fühlt sich gerade nicht danach?
0: Nee.
1: Ich sag zu ihm immer, er kann es ja auf seinem privaten posten, aber da ist er dann nicht genug Mutti dafür.
0: Nee, stimmt. Da bin ich nicht Mutti genug.
1: So, heute reden wir über was ganz, ganz Tolles, nämlich über Haustiere. Wie bist du an deins gekommen?
0: Ja, unsere Hündin Daisy, Gott habe sie selig, hatten wir damals gerettet aus Serbien und die hat dann das beste Leben überhaupt gehabt.
1: Ja, und wir wollen wissen, wie du an dein Haustier gekommen bist, deswegen schreib uns gerne 0160 89 70 89 7. Und wenn du schon am Schreiben bist, wir wollen auch Fotos sehen, ja? Ohne Fotos geht da gar nichts.
0: Ja, stimmt, das ist heute Pflichtprogramm.
1: Wir wollen ganz viele süße kleine Tierchen sehen. Knapp 10 Minuten, dann hören wir uns wieder hier auf Gong FM.
0: Guten Morgen!

0: Wo hast du den Racker oder die Rackerine her?
1: Rackeriten, ja. Wir haben bei Insta, kannst du uns schreiben, gongfm89-7. Wir haben ganz viele tolle Nachrichten bekommen. Zum einen hat sich Niki gemeldet. Guten Morgen, ihr zwei. Ich habe meinen Hund aus Rumänien gerettet. Der war da in einer Tötungsstation und ich würde es jederzeit wieder machen.
0: Niki.
1: Schönen Freitag. Liebe Grüße, Niki.
0: Niki, du bist so geil.
1: Niki, du bist eine geile Sau.
0: So, muss es sein.
1: Karl schreibt, guten Morgen, Becky und Jonas. Unser Kater ist uns zugelaufen und nie wieder gegangen. Die ehemaligen Besitzer haben wir informiert, aber der Kater findet es wohl bei uns einfach zu schön.
0: Und dann soll es auch so sein.
1: Ja.
0: Und wenn die ehemaligen Besitzer das wissen, umso besser. Und dann hat er bestimmt jetzt ein sehr schönes Leben bei euch.
1: Ja, die nächste Nachricht kommt von Ulla. Guten Morgen, Gong FM. Wir haben unseren Nymphensittich damals auf den Bahngleisen gefunden.
0: What?
1: Der arme Kerl war so fix und fertig, dass er keine Kraft mehr hatte, wegzufliegen. Mittlerweile ist er aber topfit und singt den ganzen Tag für uns. Ich sehe schon, wir haben ganz viele Ehrenamtliche unter uns.
0: Ja,
1: unsere
0: so
1: Gong FM-Hörer, die sind alle tierlieb und die retten alles und keiner kauft von der Züchter oder so.
0: Adopt, don't shop.
1: So, schick uns auch gerne Bilder mit. Ja, wir wollen die Geschichte hinter diesem süßen Tierwesen natürlich auch hören, aber Bilder sind auch ganz wichtig heute Morgen.
0: Ja, sind sehr wichtig, sogar fast noch wichtiger.
1: 0160 989 7 0 89 7, deine Nummer direkt zu uns ins Gong FM Studio.
2: Alex, shit.

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11: In Regensburg sind 5.500 Euro für die Kinderhospizarbeit zusammengekommen. 2.500 Euro stammen vom Inklusionsturnier des DJK SV Keilberg. Weitere 3.000 Euro von einer Gutscheinaktion bei Aumovio. Das Geld unterstützt Familien mit Kindern, die lebensverkürzend erkrankt sind. Gleichzeitig sucht der ambulante Kinder- und Jugendhospizdienst neue Ehrenamtliche.
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9: A3 Nürnberg Richtung Passau zwischen Hengersberg und Ingensbach. Gefahr durch Personen auf der Fahrbahn. Hier haben wir außerdem einen defekten LKW, der aktuell den Standstreifen blockiert. A3 Nürnberg Richtung Regensburg. Kurz vor der Ausfahrt Nittendorf liegt ein Reifen auf der Spur. Das alles einfach im Hinterkopf behalten, dann kommst du gut auf dem Weg in die Arbeit.
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9: Landkreis Regensburg in Köfering, Ortsausgang Richtung Mintraching unter der Bahnbrücke wird geblitzt. Wir haben in Königswiesen in der Erzbischof Buchberger Allee einen stehen, in Regensburg in der Frankenstraße an der Oberpfalzbrücke Richtung Autobahn, wenn du fährst. In Karl-Münz in Spittelberg steht einer und der letzte steht in Hemau in der Beratshausener Straße. Danke an alle fürs Melden. Wenn du noch einen für uns hast, dann schreib uns gerne eine WhatsApp an die 0160 89 7 089
10: 7. 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
11: 7 Grad an der Donau-Arena und in Obertraubling heute. Mix aus Sonne und Wolken. Am späten Nachmittag kann es Regen geben bei maximal 15 Grad.
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9: Guten Morgen.
11: Hallo, herzlich willkommen im Freitag.
9: Ja, wir reden nicht lange um den heißen Brei rum. Von uns bekommst du musikalische Unterstützung, dass wir die letzten paar Meter auch noch alle zusammen schaffen.
11: Alex Warren mit seiner Single Fever Dream jetzt um 7.32 Uhr hier auf Gong FM.

0: Jason Derulo und Jazik hier auf Regensburgs Hit Radio.
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3: Ein 26-jähriger Drogendealer aus München hatte aus seinem Kinderzimmer einen weltweiten Drogenhandel betrieben und seine Gewinne jetzt ganz ordentlich beim Finanzamt angegeben.
0: Brav.
3: Das hat er gemacht, um sein zu erwartendes Strafmaß zu reduzieren. Jonas, wenn ich jetzt eine Bank ausrauben würde und das dann versteuere, muss ich dann nicht so lange ins Gefängnis?
0: Ach, maximal eine Woche. Union und SPD haben sich auf eine höhere Tabaksteuer geeinigt. Ab kommendem Jahr kostet eine Schachtel dann 9,10 €. Der Bund rechnet durch die höheren Tabaksteuer dann bis 2030 mit 11,7 Milliarden Euro mehr Einnahmen. Oh. Und ich, Dummerchen, ich dachte, man will mit der Tabaksteuer die Leute vom Rauchen abbringen.
3: Stell dir vor, du bekommst einen Preis verliehen und die Person, die ihn dir geben soll, lässt ihn dir dann auf den Zeh fallen.
0: Aua.
3: Das ist nämlich der schwedischen Königin Silvia in Mainau passiert. Ihr ist die Trophäe vom Podest gerutscht und natürlich auch ausgerechnet auf den Zeh der Preisträgerin gefallen. Weil immer, wenn irgendwas am Boden rumliegt, betrifft es immer den Zeh. Und wenn es ganz blöd läuft, den kleinen. Wie oft ich mir diesen kleinen Zeh schon irgendwo angehauen habe.
0: Aber es kam ja von oben. Da lag ja nichts auf dem Boden.
3: Egal, es sind immer die Zehen mit betroffen. Von der Verleihung hat sie auf jeden Fall noch länger was. Ja. Wir hoffen einfach mal, dass sie den Nagel behält.
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0: mit Leica G6.
1: Weißt du, was ein G6 ist?
0: Ein Auto?
1: Ein Privatjet. Deswegen fly like a G6, hast du mal gehört. Außerdem. Ist eine starke Info. Mit dabei außerdem Tampa City gleich hier auf Regensburg City Radio.
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15: Ich bin Christian Augustin. Guten Morgen. Nach den tödlichen Schüssen auf zwei Behördenbeschäftigte bei einer Waffenkontrolle in Berngau in der Oberpfalz hat die Polizei den mutmaßlichen Täter in der Nacht festgenommen. Der 60-Jährige wurde dabei durch Schüsse leicht verletzt. Zum Tatmotiv gibt es noch keine Angaben. Der Mann erschoss gestern Nachmittag bei einer routinemäßigen Überprüfung zwei Mitarbeiter des Landratsamts Neumarkt. Die Frau und der Mann wollten unter anderem kontrollieren, ob der 60-Jährige seine Waffen richtig lagert. Die norwegische Nobel-Jury lüftet heute Vormittag das Geheimnis um den diesjährigen Friedensnobelpreis. Den oder die Preisträger wählt sie aus 287 Kandidatinnen und Kandidaten aus, die für den begehrten Preis vorgeschlagen wurden. Insgesamt handelt es sich um 208 Menschen, aber auch 79 Organisationen. In diesem Jahr kommen Papst Leo, der Internationale Strafgerichtshof oder lokale Hilfsgruppen im Sudan als mögliche Friedensnobelpreisträger in Frage. Immer mehr Jugendliche verlassen die Schule ohne Abschluss. Im Schuljahr 2024/2025 waren es knapp 65.000. Das sind über 8% aller Absolventen. Damit wird die höchste Quote seit 20 Jahren erreicht.
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16: Kurzer Blick auf die A3 in Nürnberg Richtung Passau. Zwischen Hengersberg und Ingsbach haben wir Personen auf der Fahrbahn. Außerdem steht da laut Gong FM auch ein defekter LKW. Der Standstreifen ist hier blockiert. A3 in Nürnberg Richtung Regensburg schauen wir uns auch noch kurz an. Nämlich kurz vor der Ausfahrt Nittendorf liegt ein Reifen auf der linken Spur. Habt das im Hinterkopf. Gute Fahrt, komm gut an dein Ziel.
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16: Landkreis Regensburg in Köfering, Ortsausgang Richtung Mintraching. Wenn du unterwegs bist, unter der Bahnbrücke wird geblitzt. Radu hat einen in Regensburg-Königswiesen gesehen, Erzbischof Buchberger Allee. Außerdem haben wir einen in Regensburg in der Frankenstraße an der Oberpfalzbrücke Richtung Autobahn, wenn du fährst. Im Landkreis Regensburg in Kalmünz-Spittelberg steht einer. Und der letzte kommt von Stefan. Den hat er in Hemau gesehen, in der Beratshausener Straße. Wenn du noch einen für uns hast, dann sei so gut, melde dich doch gern bei uns. 0160 89 7 0897. Deine WhatsApp-Nummer des Vertrauens, wenn es um Staus und Blitzer geht.
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1: 7 Grad haben wir aktuell im Kasernenviertel, 7 auch in Pendling und noch 6 in Teublitz. Heute Mix aus Sonne und Wolken. Am späten Nachmittag kommt ein bisschen Regen dazu. 15 Grad bekommen wir dann. Morgen, der Samstag, teilweise bewölkter. Da haben wir den ganzen Tag über immer mal wieder Regenschauer am Start, die uns begleiten. Maximal 14 Grad und wir schauen auch noch direkt auf den Sonntag. Da haben wir teilweise bewölkter auch den Himmel. Bisschen Sonne, es bleibt trocken, noch mal ein Ticken kälter. 13 Grad in der Spitze.
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16: Guten Morgen.
1: Einen wunderschönen.
16: Die Sonne scheint, es ist Freitag, Wochenende ist fast da. Das Leben ist schön. Ich bin glücklich.
1: Gibt nichts zu meckern.
16: Genau. Na, du findest bestimmt noch was. Alte Meckerliese.
1: Ja, gib mir kurz Zeit.
16: Okay, bis dahin haben wir Tampa City. Kamrad ist noch bei uns mit in der Playlist.
1: Ist aber nicht zu meckern.
16: Movement.

0: 8.04 Uhr, Gong FM mit einem dringlichen Anliegen.
1: Gong FM-Hörer Flo hat sich nämlich bei uns gemeldet. Flo, guten Morgen.
2: Ja, guten Morgen.
1: Flo, warum hast du uns geschrieben? Erzähl doch mal kurz für uns alle nochmal.
2: Ja, meine Frau war gestern in Regensburg unterwegs und hat sich da mit einer Freundin getroffen und ja, hat ihren Verlobungsring verloren.
0: Nein.
1: Gerade der Verlobungsring. Flo, du hast uns geschrieben, der Verlobungsring hat auch einen ganz besonderen Wert für dich.
2: Ja, richtig. Der Ring ist circa 60 Jahre alt. Den hat meine Mutter damals von ihrem Vater zur Konfirmation bekommen. Und ich hatte ursprünglich einen anderen Verlobungsring für meine Frau und der war auch toll, aber ist leider dann kaputt gegangen.
1: Oh nein.
2: Und irgendwie hat dann meine Mama so gesagt, komm, ich habe da was ganz Besonderes und weil ich die Antonia so gern mag, kannst du den als Verlobungsring nehmen.
1: Oh nein, ist die Antonia eigentlich da?
2: Nee, die ist in der Arbeit.
1: Die ist in der Arbeit.
2: Die ist total fertig, die ist total am Weinen und traurig.
1: Oh ja, klar, da hängt
2: ich auch.
1: Ja, da hängt ja auch ein bisschen was dran an dem Verlobungsring. Kannst du ihn vielleicht einmal kurz beschreiben? Hat er eine Gravur vielleicht?
2: Nee, leider nicht. Das ist eben das Traurige an der Geschichte. Es ist ein schöner verarbeiteter goldener Ring, der eben dann so richtig schön draufgesetzt einen kleinen Diamanten hat. So wie man das zum Beispiel auch in WhatsApp kennt, wenn man irgendwie so ein Picture schickt mit dem Ring.
1: Mhm.
2: Und so kann man sich das vorstellen.
1: Okay, den Ring werden wir später übrigens auch noch auf Insta posten, gongfm89-7, dann hast du ein Bild. Dann können wir auch alle mal die Augen offen halten. Jetzt musst du es noch ein bisschen eingrenzen für uns.
0: Ja genau, kannst du uns noch erzählen, wo deine Frau vielleicht unterwegs war oder wo sie bemerkt hat, dass der Ring dann weg ist?
2: Ja, also sie hat geparkt an der Wörthstraße, irgendwo da bei der Hausnummer 93. Ich hätte sofort gedacht, vielleicht da, wo sie die Jacke ausgezogen hat beim Einsteigen, das wäre so eine Option.
1: Mhm.
2: Sie bildet sich ein, also sie war auch beim H&M, da hatte sie noch und war im Kaffee Freiraum, Ernstings Family, also viele in der Altstadt unterwegs. Aber ich meine, ganz ehrlich, jeder, der einen Ring trägt, man schaut ja nicht direkt ständig drauf. Und also ich glaube, es ist echt schwierig einzugrenzen. Also irgendwo im Altstadtgebiet und da an der Wörthstraße, wo sie geparkt hat.
1: Okay, Flo, pass auf, wir halten alle unsere Augen offen. Wie gesagt, auf Insta kannst du dir diesen Ring auch nochmal anschauen. Wenn du was gefunden hast, gesehen hast, wenn du irgendjemanden kennst, der einen Ring gefunden hat, dann darfst du natürlich uns auch gerne schreiben an die 0160 89 70 89 7. Flo, wir drücken dir und deiner Frau natürlich ganz, ganz fest die Daumen, dass der Verlobungsring, den ihr ja von deiner Mutter bekommen habt, dass er auf jeden Fall wieder auftaucht.
2: Danke für eure Unterstützung. Ich hoffe so drauf, dass wir den wieder finden.
1: Das kriegen wir hin, Flo.
0: Und drück auch deine Frau ganz doll. Das ist nicht schön, aber solange es allen gut geht.
1: Ja, nicht traurig sein. Wir kriegen das alle zusammen hin irgendwie. Ja?
0: So.
2: Dankeschön.
0: Das Wort zum Freitag.
1: Das Wort zum Freitag. Du hast Regensburgs Hitradio. Immer voll die Hits, die haben wir am Start.
0: Hug yourself.
1: Hug yourself, ja, Flo, hug yourself.
0: Jetzt hier auf Regensburgs Hitradio. Guten Morgen.

0: Olivia Dean, So Easy to Fall in Love. Hier auf Gong FM. Und von ihr geht's rüber zu Dua Lipa mit ihrem Song Houdini. Geht's rein in den Freitag. Wir machen uns einen ganz entspannten, nehmen uns ein leckeres Getränk.
1: Zum. Das ist mein Druck, Herr Geschwister.
0: Lüge. Jetzt hier auf Gong FM.

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10: 8.28 Uhr, guten Morgen.
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12: Ein 38-Jähriger hat in Regensburg mit einer Drohne Luftaufnahmen über einem Schulgelände gemacht. Obwohl die Schule den Flug erlaubt hatte, hat er sich nicht an den vorgeschriebenen Sicherheitsabstand zum Hubschrauberlandeplatz des Uniklinikums gehalten. Die Polizei hat deshalb jetzt ein Bußgeldverfahren gegen ihn eingeleitet.
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10: Wir schauen kurz mit dir auf die A3 Nürnberg Richtung Passau. Zwischen Hengersberg und Ingsbach haben wir Personen auf der Fahrbahn. Außerdem steht hier ein defekter LKW. Der Standstreifen ist blockiert. Wenn du unterwegs bist, Gong FM wünscht dir eine gute Fahrt.
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10: Landkreis Regensburg in Köfering steht ein Ortsausgang Richtung Mintraching unter der Bahnbrücke. In Königswiesen in der Erzbischof-Buchberger-Allee hat einen gesehen im 30er-Bereich. Regensburg-Frankenstraße an der Oberpfalzbrücke Richtung Autobahn, wenn du fährst, steht ebenfalls einer. Und in Karl-Münz in Spittelberg in der 50er-Zone. Solltest du noch einen für uns haben, dann melde dich gerne bei uns. Kannst du anrufen, alles kostenlos unter der 0800 0800 89 7.
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12: 6 Grad haben wir aktuell in Regensburg beim Turmtheater und in Wenzenbach. Heute Mix aus Sonne und Wolken. Am späten Nachmittag kann es ein bisschen Regen geben bei maximal 15 Grad.
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10: Mit Schwung geht's rein in Richtung Wochenende, oder?
12: Und mit ganz vielen Feinis. Wir möchten von dir wissen, wie bist du an dein Haustier geraten? Hast du das aus dem Urlaub mitgenommen? Ist es dir zugelaufen? Oder war es vielleicht einfach so eine Überraschung, die dann auf einmal zu Hause auf dich gewartet hat?
10: Ja, schreib uns gerne an die 0160 89 7 0 89 7. Und ganz wichtig, schick unbedingt ein Foto mit. Wir sprechen in knapp 10 Minuten nochmal drüber.

0: Taylor Swift begleitet uns ganz langsam und entspannt rein in diesen Freitagmorgen. Du hast Gong FM, schön, dass du dabei bist.
1: Wir sammeln Geschichten, und zwar deine. Und wie bist du an dein Haustier gekommen? Hast du da vielleicht wen gerettet? Hast du im Urlaub einfach einen in die Tasche gestopft und mitgenommen? Oder vielleicht hast du ja auch beim Züchter deinen Wunschhund oder Wunschkatze geholt.
0: Ja, wir wollen alle Geschichten sehen, und ganz wichtig, wir wollen auch Bilder dazu haben. Matze aus Regensburg hat was reingeschickt an die 0160 89 70 89 7.
2: Bei uns war es so, dass unsere alten Katzen gestorben sind, und dann haben ich, meine Schwester und mein Vater einfach meiner Mom neue Babykatzen zu Weihnachten geschenkt, und sie hat sich sehr gefreut.
0: Oh, Miezis.
1: Ich mich aber auch riesig gefreut.
0: Babykatzen. Okay. Mara aus Schwandorf, wie sieht's bei dir aus? Wie bist du an dein Haustier gekommen?
3: Ich hatte eine Haustierratte, und ich habe die bekommen, weil meine Nachbarin, mit der meine Mama gut befreundet war, sich eine Ratte geholt hat, die aber nicht mehr wollte, und sie dann meiner Schwester zum Geburtstag geschenkt hat. Und ja, dann hatte ich eine Ratte namens Fritz.
0: Wie kommt man drauf, dass man seinen Ratz Fritz nennt?
1: Fragen über Fragen. Ich hätte gerne ein Foto von Fritz.
0: Ja, schick mal durch, Mara. Wenn du eins hast, dann gerne an die 0160 89 70 89 7. Wir wollen heute alles wissen über dein Haustier. Wie bist du dran gekommen? Wie ist der Name? Und Fotos brauchen wir natürlich auch, sonst geht hier gar nichts.
1: Nee, geht wirklich gar nichts.
0: Ja, melde dich gerne. Wir reden noch den ganzen Tag drüber.
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0: Gong FM mit Usher und Ludacris. Yeah, hast du ja gehört, wir haben es 8.51 Uhr gleich für dich. Chris Brown mit am Start.
1: Und Tate McRae. Greedy gibt's gleich hier in voller Länge auf Gong FM.
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17: Ich bin Christian Augustin. Schönen guten Morgen. Nach den tödlichen Schüssen auf zwei Beschäftigte einer Behörde bei einer Waffenkontrolle in Berngau in der Oberpfalz hat die Polizei den mutmaßlichen Täter in der Nacht festgenommen. Der 60-Jährige wurde dabei durch Schüsse leicht verletzt. Zum Tatmotiv gibt es noch keine Informationen. Der Mann erschoss gestern Nachmittag bei einer routinemäßigen Überprüfung zwei Mitarbeiter des Landratsamts Neumarkt. Die Frau und der Mann wollten unter anderem kontrollieren, ob der 60-Jährige seine Waffen richtig lagert. Die norwegische Nobel-Jury lüftet heute Vormittag das Geheimnis um den diesjährigen Friedensnobelpreis. Den oder die Preisträger wählt sie aus 287 Kandidatinnen und Kandidaten, die für den begehrten Preis vorgeschlagen wurden. Insgesamt handelt es sich um 208 Menschen, aber auch 79 Organisationen. In diesem Jahr kommt Papst Leo, der internationale Strafgerichtshof oder lokale Hilfsgruppen im Sudan als mögliche Friedensnobelpreisträger in Frage. Der Führerschein soll schon bald günstiger werden. Bundesverkehrsminister Steffen Bilger hat dazu erstmals konkrete Zahlen genannt. Im Zuge der geplanten Führerscheinreform können Fahrschüler im besten Fall bis zu 1.000 Euro sparen. Die Kosten sinken Anfang 2027 voraussichtlich durch mehr digitalen Unterricht und weniger Bürokratie.
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18: A3 Nürnberg Richtung Passau. Zwischen Hengersberg und Ingensbach haben wir Personen auf der Fahrbahn. Hier steht außerdem ein defekter LKW. Der Standstreifen ist blockiert. Wenn du unterwegs bist, gute Fahrt. Komm gut an dein Ziel.
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18: Im Landkreis Regensburg in Köfering haben wir Ortsausgang Richtung Mintraching unter der Bahnbrücke einen stehen. In Regensburg-Königswiesen in der Erzbischof-Buchberger-Allee steht einer. In Regensburg in der Frankenstraße an der Oberpfalzbrücke Richtung Autobahn, wenn du unterwegs bist. Und Enrico hat einen Karl-Münz gesehen. Spittelberg, 50 sind da erlaubt. Solltest du noch einen für uns haben, dann melde dich gerne. Wir freuen uns über jeden Anruf. 0800 0800 89 7 ist deine kostenlose Gong FM Service Hotline.
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20: 8 Grad haben wir an der Steinernen Brücke in Regensburg, 6 in Wörth an der Donau und 7 in Wackersdorf. Heute Mix aus Sonne und Wolken. Haben immer mal wieder so ein paar Passagen, wo es so ein bisschen grauer ist. Dann kommt mal wieder ordentlich die Sonne raus und am späten Nachmittag kann es dann auch noch ein bisschen Regen geben. Bei heute 15 Grad.
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18: In der Arbeit lassen wir uns heute alle nicht stressen. Steh nochmal auf, sag jedem einzelnen Kollegen wunderschönen guten Morgen. Schön, dass du da bist. Ich freue mich mit dir jetzt dann ins Wochenende zu starten, oder?
20: Und auch mal die Hand reichen.
18: Genau.
20: Festen Händedruck und dann an die Kaffeemaschine fragen, was geht am Wochenende.
18: Ja.
20: Und lass es dir richtig ausführlich erzählen. Und dann ist nämlich auch schon Mittagspause.
18: Ja. Bis dahin. Für weitere Tipps immer dranbleiben. Jetzt für dich. Flow mit Leak It auf Gong FM.
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0: Gong FM. Wir haben es 9.08 Uhr an diesem kuscheligen Freitag. Warum ist er kuschelig, Jonas?
1: Weil wir heute über deine Haustiere sprechen. Wie bist du an deinen kleinen Racker gekommen, an deinen Hund, an deine Ratte, an deinen Vogel?
0: Wir reden wirklich von Ratten, nicht. Das war jetzt keine böse Umschreibung.
1: Nein.
0: Christina hat uns per WhatsApp geschrieben an die 01609 87 0987. Ich habe das wahrscheinlich coolste Haustier. Christian, Verzeihung. Ich habe das wahrscheinlich coolste Haustier. Ich habe einen Biber. Der kommt jedes Jahr im Herbst, wenn unsere Birnen reif sind, um sich voll zu fressen. Teilweise frisst er 3 Kilo am Tag. Er hat überhaupt keine Scheu vor den Menschen und hängt teilweise mit uns herum, wenn wir im Garten sind. Also Biber habe ich auch noch nie gehört. Das stelle ich mir auch richtig cool vor.
1: Biber ist cool. Ich muss ja sagen, wenn alles egal wäre, hätte ich am liebsten einen Waschbär oder einen Otter.
0: Ich hätte gern Kiwi. Kiwi. Bestes Tier. Kann
1: das
0: ich fliegen?
1: Ist ja vielleicht nochmal eine andere Frage. Welches Haustier hättest du gerne, obwohl man es nicht halten darf?
0: Christian, ich bin neidisch auf deinen Biber. Und wenn du was Cooleres hast als ein Biber, dann kannst du uns natürlich auch schreiben.
1: Ja, und wir wollen die Geschichte dann natürlich hören. Wie bist du an dein Haustier gekommen? Schreib uns gerne 0160 89 70 89 7 ans Gong FM Studio Handy.
0: Vergiss die Bilder aber nicht dazu, ja?
1: Ja.

0: Kong FM, wir haben es 9.17 Uhr.
1: Heute dreht sich alles um dein Haustier. Wir wollen nämlich wissen, wie bist du denn an deins gekommen? Hast du da eine coole Geschichte oder irgendwelche Besonderheiten, Alleinstellungsmerkmale? 0160 89 70 89 7, kam einiges rein.
0: Ja, wir haben schon den ganzen Morgen, können wir uns ganz viele tolle Tierbilder anschauen. Christine aus Hemau hat uns unter anderem geschrieben, ich habe Sky aus Lindau geholt vor 1,5 Jahren. 32 Besitzer haben es nicht geschafft mit ihr, doch ich habe ihr Herz erobert. Das ist ein Hund.
1: Macherin.
0: Dazu sagen, ist ein Hund. Meine Knutschkugel, schreibt sie zu einem Foto darunter. Mein Gott, ist der süß. Viele Grüße, Christine und Sky aus Hemau.
1: Kannst du den mal beschreiben, den Hund?
0: Du kannst es wahrscheinlich besser. Du weißt, was das für ein Hund ist. Ich bin ja nicht so mit Hunderassen.
1: Tier. Da muss ich rumkommen, aber, ne?
0: Komm, ganz schnell.
1: Okay, ich bin gleich da. Oh, Bulldogge, würde ich sagen. So eine Bulldogge, für die wissen, so Bulldogge-Mix, Pitbull. Auf jeden Fall so ein knackig Paket.
0: Grau und weiß ist er. Der ist geil. So, wir haben natürlich auch noch einen Ton von Susi aus Lappersdorf.
2: Also mein Mann kommt aus dem Fränkischen und der Hund ist natürlich dann auch aus dem Fränkischen. Und den haben wir gefunden übers Internet. Und es war ein Wurf, Vater unbekannt, Mutter abgehauen und wir wussten nicht, was rauskommt.
0: Ja, und jetzt hat sie 7 Franken daheim. Schick uns auch gerne mal deine Geschichte zu deinem Haustier. Was ist es? Wie bist du an dein Tier gekommen? Übers Tierheim hast du ihn gefunden, hast ihn einfach geschenkt bekommen. 0160 89 7 089 7. Und ganz wichtig, Bild nicht vergessen.
1: Fotos.

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7: 9:27 Uhr.
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7: Ich habe keine Meldungen für dich aus Regensburg und der Gong FM Region, wenn du unterwegs bist. Gute Fahrt.
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7: Habe ich auch keinen. Du darfst aber natürlich jederzeit einen bei mir melden, wenn du einen siehst. Geht per WhatsApp an die 0160 89 70 89 7.
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9: 8 Grad haben wir am Kornmarkt, 8 in Nittendorf und 8 in Schwandorf. Heute Mix aus Sonne und Wolken. Kann ab und zu ein paar Regentropfen geben, vor allem am späten Nachmittag. Dann bei heute 15 Grad, morgen 14 in der Spitze. Teilweise bewölkter wird der Samstag und da kann es den ganzen Tag immer mal wieder regnen.
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7: Guten Morgen.
9: Guten Morgen. Du hast es gehört, morgen wettertechnisch ein bisschen grauer, ein bisschen ungemütlicher draußen, aber umso gemütlicher wird es dafür in den Kinos.
7: Ja, in knapp 10 Minuten checken wir mal, was da so Neues am Start ist.

0: Oliver Heldens hier auf Regensburgs Hitradio. Was es für uns beide Neues in den Kinos gibt, erklärt uns Wachmacher Jonas genau jetzt.
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3: Jetzt neu, The Social Reckoning.
4: Hören Sie, bevor ich anfange, will ich etwas klarstellen. Ich habe das Gefühl, Sie sind kein Fan von Facebook. Es geht hier um Hilfe für Facebook, nicht um denen zu schaden, okay?
5: Sie haben mir geschrieben. Worüber möchten Sie sprechen?
3: Frances Haugen arbeitet als Ingenieurin bei Facebook. Dort entdeckt sie, dass der Konzern genau weiß, wie gefährlich bestimmte Inhalte auf der Plattform sind. Trotzdem werden Falschinformationen, Hass und Inhalte, die Jugendliche gefährden, weiter verbreitet.
6: Diese Jungs setzen auf die nächste Anhörung im Kongress, um dich sympathischer zu machen, Mark. Ich bin dabei gern behilflich, aber ich fürchte, du bist erledigt.
3: Haugen will diese Zustände öffentlich machen und wendet sich an einen Journalisten. Gemeinsam sichern sie geheime Dokumente und bringen immer mehr Beweise ans Licht. Dabei legen sie sich mit Facebook und Mark Zuckerberg an.
7: Wir haben 102 Stunden, um alles zusammenzutragen.
8: Sie wird von Klagen nur so zerfetzt werden.
9: Ich will nicht fertig gemacht werden von einem Typen mit unbegrenzten Mitteln.
10: Der Schaden, das schwöre ich dir, ist immens.
11: Es reicht!
3: Die Geschichte basiert auf den echten Facebook-Files aus dem Jahr 2021. Der Film zeigt, wie die Enthüllungen weltweit für Aufsehen gesorgt haben und welche Folgen soziale Netzwerke für unsere Gesellschaft haben können. The Social Reckoning ab sofort im Kino.
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9.48 Uhr, du bist bei Gong FM, neue Musik von Chris de Sarandian. Wir bleiben bei neuer Musik und jetzt geht's rüber nach Großbritannien zu Age und Ring My Bell hier auf Gong FM. 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

0: mein Mikro ist so hoch. Kong FM, Nico Santos, Rooftop, hier Frinksburg sind Radio. Außerdem gleich. Coolio gibt's gleich noch in der Playlist.
1: Und Ed Sheeran. Du hast so richtig schön deutsch gerade mitgeklatscht. Hey, ja. Hey. Ah, sie sang gleich auf Gong FM.
0: Du mich auch.
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15: Ich bin Christian Augustin. Nach den tödlichen Schüssen auf zwei Angestellte einer Behörde in Berngau in der Oberpfalz hat die Polizei den mutmaßlichen Täter in der Nacht festgenommen. Der 60-Jährige wurde dabei durch Schüsse leicht verletzt. Zum Tatmotiv gibt es noch keine Informationen. Der Mann erschoss gestern Nachmittag bei einer routinemäßigen Überprüfung zwei Mitarbeiter des Landratsamts Neumarkt. Die Frau und der Mann wollten unter anderem kontrollieren, ob der 60-Jährige seine Waffen richtig lagert. Wegen steigender Strom- und Heizkosten und Rekordpreisen an den Tankstellen wünschen sich die Deutschen vor allem mehr Unabhängigkeit bei Energieimporten. In einer Umfrage sprachen sich rund 88% dafür aus. Fast zwei Drittel der Befragten halten das sogar für sehr wichtig. Heute Nachmittag ist in Berlin eine Energiewende-Demonstration geplant. Sie richtet sich gegen umstrittene Pläne der Bundesregierung. Der Führerschein soll schon bald günstiger werden. Bundesverkehrsminister Steffen Bilger hat dazu erstmals konkrete Zahlen genannt. Im Zuge der geplanten Führerscheinreform sparen Fahrschüler im besten Fall bis zu 1.000 Euro. Die Kosten sinken voraussichtlich Anfang 2027 durch mehr digitalen Unterricht und weniger Bürokratie.
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0: Alles ruhig auf den Straßen, wenn du unterwegs bist. Gute Fahrt.
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0: Die darfst du natürlich auch jederzeit gerne bei uns melden. Geht alles kostenlos. Her damit. Staus, Blitzer an die 0800 0800 89.7. Das ist deine Gong FM Service Hotline.
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1: Irgendwie kommt das Wetter nicht so richtig in Gang heute. 8 Grad immer noch zum Beispiel am Dom.
0: scheint die Sonne.
1: Es scheint die Sonne. Wir haben 8 Grad in Pendling und in Pfatter. Heute Mix aus Sonne und Wolken. Gibt dann immer mal wieder so Phasen, da wird es dann richtig schön draußen. Und dann schieben sich wieder die Wolken so ein bisschen frech davor. Kann am späten Nachmittag auch vereinzelte Regenschauer geben. Bei heute 15, morgen maximal 14 Grad. Der Samstag auch ein bisschen grauer und bewölkter. Auf jeden Fall, wenn du morgen unterwegs bist, eine Jacke mitnehmen. Vor allem Regenjacke, denn es kann ganz täglich immer mal wieder regnen.
14: Jetzt weiter mit mehr Musik. 10 Uhr. Wir starten in eine neue Stunde für deinen extra langen Musikvormittag.

0: und der Region.
1: Schnäppchenalarm in Neutraubling. Heute wird der Marktplatz zum Paradies für Schatzsucher. Beim Herbstabend-Flohmarkt kannst du von 16 bis 19 Uhr nach echten Fundstücken stöbern. Klamotten, Bücher, Spielzeug, Kuriositäten, Kunst und jede Menge Selbstgemachtes. Also, Kleingeld einstecken, Einkaufsbeutel mitnehmen und losstöbern. Der Herbstabend-Flohmarkt in Neutraubling. Heute ab 16 Uhr auf dem Marktplatz. Schwandorf macht die Nacht zum Tag. Morgen wird die Innenstadt zur großen Erlebnismeile bei Schwandorf bei Mondschein. Da gibt's Shopping, Kultur und jede Menge Show bis spät in die Nacht. Das Highlight, die große Modenschau auf dem Marktplatz. Dazu haben die Geschäfte bis 23 Uhr geöffnet. Und auch sonst ist einiges los. Walking Acts, Zauberer, Mitmachzirkus und vieles mehr. Und wenn's dunkel wird, gibt's auf dem oberen Marktplatz noch eine Feuer- und Lichtershow. Schwandorf bei Mondschein, morgen von 15 bis 23 Uhr.
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15: Gute Nachrichten an diesem Freitagvormittag. Uns liegen aktuell keine größeren Störungsmeldungen vor.
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15: Haben wir aktuell auch keinen gemeldet. Gute Fahrt.
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15: Mit etwas Sonne und später Wolken, aber meist trocken, starten wir heute am Freitag bei uns in der Region in dieses Oktoberwochenende. Der Wettertrend morgen am Samstag bei bis zu 15 Grad, erstmal wolkig mit Regen, später lockert's dann auch auf. Am Sonntag durchwachsen mit Wolken, örtlich zunächst leichter Regen, vor allem am Nachmittag dann aber auch Sonne. Trocken und sonniger bei um die 14 Grad wird der Wochenstart.
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22: Ich bin Julia Wassilkow. Kreml-Chef Putin feiert Geburtstag und der Altkanzler feiert mit. Auf Gerhard Schröder prasselt nach dem Besuch in Russland heftige Kritik ein. Die Grünen-Politikerin Göring Eckardt schrieb bei X: Eine Schande für Deutschland, ein Verrat an Europa. Deutliche Worte fand auch Marie-Agnes Strack-Zimmermann. Die Vorsitzende des Verteidigungsausschusses des Europaparlaments schrieb: Gerhard Schröder, Deutschlands frechster Rentner. Am Tag nach dem Tod zweier Landratsamtmitarbeiter herrscht in Berngau in der Oberpfalz tiefe Betroffenheit. Wegen der Ereignisse bleibt das Landratsamt heute für den Besucherverkehr geschlossen. Der Mann und die Frau waren gestern bei einer routinemäßigen Waffenkontrolle getötet worden. Den mutmaßlichen Täter konnte die Polizei nach langem Großeinsatz in dem Haus, in dem er sich verschanzt hatte, festnehmen. Für viele ist er mittlerweile unbezahlbar geworden. Der Führerschein, das will die Bundesregierung ändern. Mit einer Reform soll der Führerschein günstiger werden. Diana Kramer.
23: Im bundesweiten Schnitt kostet der Führerschein aktuell rund 3.400 Euro, teilweise aber auch deutlich mehr. Hier soll die Reform gegensteuern. Mit mehr digitalem Unterricht und weniger Sonderfahrten über Land und nachts zum Beispiel und weniger Papierkram. Stand jetzt sollen die neuen Regeln im neuen Jahr in Kraft treten. Bundestag und Bundesrat müssen noch zustimmen.
22: In Frankreich reagiert die Regierung erstmals mit konkreten Maßnahmen auf die anhaltenden Proteste von Schülerinnen und Schülern. Kurzfristig sollen 3000 Vertretungslehrer eingesetzt werden. Sie sollen an den Schulen helfen, an denen der Lehrermangel am drängendsten ist. In Frankreich demonstrieren seit Wochen Schülerinnen und Schüler für bessere Lernbedingungen.
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25: Vorsicht bitte auf der A3 Nürnberg Richtung Passau. Zwischen Metten und dem Kreuz Deggendorf liegen Reifenteile auf der Fahrbahn. Zwischen dem Kreuz Deggendorf und Hengersberg 2 Kilometer stockender Verkehr. Obacht auf der A93 Regensburg Richtung Weiden. Zwischen Luhe-Wildenau und Weiden Süd ein defekter LKW. Der rechte Fahr- und der Standstreifen sind blockiert.
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25: Haben wir aktuell keinen gemeldet.
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25: In Regensburg auf den Winzerer Höhen momentan 11 Grad. Im Freimd, Landkreis Schwandorf 9 Grad und in Biburg im Landkreis Kelheim 10 Grad. Mit etwas Sonne und später Wolken, aber meist trocken, starten wir heute am Freitag bei uns in der Region in dieses Oktoberwochenende. Der Wettertrend morgen am Samstag bei bis zu 15 Grad, erstmal wolkig mit Regen, später lockert's dann auch auf. Am Sonntag durchwachsen mit Wolken, örtlich zunächst leichter Regen, vor allem am Nachmittag dann aber auch Sonne. Trocken und sonniger bei um die 14 Grad wird der Wochenstart.
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26: Punkt 11 Uhr. Wir starten in eine neue Stunde für deinen extra langen Musikvormittag.

0: 1 der Welt. Das renommierte DJ-Magazin DJ Mag hat sein diesjähriges Ranking der Top 100 DJs veröffentlicht. Und David Guetta steht erneut ganz oben. Für den Franzosen ist es bereits der 6. Sieg. Damit stellt er einen neuen Rekord auf und ist jetzt der erfolgreichste DJ in der Geschichte des Rankings. Auf Platz 2 landet Martin Garrix. Bronze geht an Anima, der sich im Vergleich zum Vorjahr 7 Plätze vorgearbeitet hat. Auch einige deutsche Namen schaffen es ganz weit nach oben. Keine Musik auf Platz 31, Paul van Dyk auf Platz 35 und Solomon auf Platz 41. Für das Ranking haben in diesem Jahr so viele Menschen abgestimmt wie noch nie. David Guetta darf sich damit ganz offiziell wieder beliebtester DJ der Welt nennen. Rihanna bringt mit ihrer Dessous-Marke eine neue Kollektion an den Start. Satin Secrets setzt auf Satin, Spitze und jede Menge Glamour. Im Mittelpunkt stehen ein aufwendig verzierter Plansch-BH, ein passender Brazilian-Slip und ein Strumpfgürtel. Dazu gibt's die typischen Strümpfe mit Naht für den Retro-Look. Also, Rihanna macht aus Unterwäsche mal wieder ein echtes Fashion-Statement. Romantisch, sexy und mit einer ordentlichen Portion Drama.
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8: Vorsicht bitte auf der A93 Regensburg Richtung Weiden zwischen Luhe-Wildenau und Weiden Süd. Ein defekter LKW, der rechte Fahr- und der Standstreifen sind blockiert.
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8: In Regensburg wird gerade aufgebaut in der Lilienthalstraße Richtung Prüfeninger Straße in der 30er-Zone.
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8: Mit etwas Sonne und später Wolken, aber meist trocken, starten wir heute am Freitag bei uns in der Region in dieses Oktoberwochenende. Der Wettertrend morgen am Samstag bei bis zu 15 Grad, erstmal wolkig mit Regen, später lockert's dann auch auf. Am Sonntag durchwachsen mit Wolken, örtlich zunächst leichter Regen, vor allem am Nachmittag dann aber auch Sonne. Trocken und sonniger bei um die 14 Grad wird der Wochenstart.
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0: Gong FM, 11.53 Uhr, Punkt genau. Gleich geht's genauso gut weiter. In der Mittagspause wartet Christina Aguilera auf dich mit Redman und Dirty. Außerdem ganz aktuell Tampa City mit Self-Aware in voller Länge, gleich um Punkt 12.
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23: Ich bin Julia Wasilkow. Seit Jahrzehnten setzt sie sich für Menschenrechte ein. Das ist jetzt mit dem Friedensnobelpreis honoriert worden. Bekommen hat ihn die südafrikanische Menschenrechtlerin Navatim Pillay. Sie ist 85 Jahre alt, war 6 Jahre lang UN-Hochkommissarin für Menschenrechte und zuvor Richterin am Internationalen Strafgerichtshof in Den Haag. Zuletzt leitete sie eine UN-Kommission, die Menschenrechtsverletzungen im Gazastreifen und in Israel untersuchte. Gestern sind bei einer routinemäßigen Waffenkontrolle in Berngau im Landkreis Neumarkt in der Oberpfalz 2 Behördenmitarbeiter erschossen worden. Laut Bayerns Innenminister Herrmann ist das Motiv des Mannes nach wie vor unklar.
24: Denn das alles ist, nachdem es eine unangekündigte Kontrolle war, ja nicht anzunehmen, dass er darauf in irgendeiner Weise vorbereitet war. Warum das so eskaliert ist, wir wissen das alles im gegenwärtigen Zeitpunkt nicht.
23: Der 60-Jährige sei zuvor nicht polizeibekannt gewesen, so Herrmann weiter. Der Mann wurde gestern nach einem stundenlangen Einsatz festgenommen. Kreml-Chef Putin feiert Geburtstag und der Altkanzler feiert mit. Auf Gerhard Schröder prasselt nach dem Besuch in Russland heftige Kritik ein. Die Grünen-Politikerin Göring-Eckardt schrieb bei X: Eine Schande für Deutschland, ein Verrat an Europa. Deutliche Worte fand auch Marie-Agnes Strack-Zimmermann. Die Vorsitzende des Verteidigungsausschusses des Europaparlaments schrieb: Gerhard Schröder, Deutschlands frechster Rentner. Beamte der US-Einwanderungsbehörde ICE haben bei einem Einsatz wieder einen Menschen angeschossen. Der Vorfall ist nach Behördenangaben gestern im New Yorker Stadtteil Bronx passiert. Dort war der Mann aus der Dominikanischen Republik in einem Auto unterwegs mit einem 5-jährigen Kind auf der Rückbank. Nach den Schüssen protestierten Anwohnerinnen und Anwohner gegen den Einsatz.
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0: Schaut gut aus. Gut und sichere Fahrt ihr.
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0: In Regensburg steht einer in der Lilienthalstraße in Richtung Prüfeninger Straße bei Tempo 30. Außerdem wird auch in der Dornierstraße geblitzt. Wenn du noch mehr weißt, Staus oder Blitzer, ruf gerne kurz durch. 0800 0800 89.7 ist deine kostenlose Gong FM Service Hotline.
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0: 13 Grad messen wir in Regensburg beim Skatepark, 12 in Kelheim. 15 gibt's heute in der Spitze. Dazu bleibt's jetzt am Mittag trocken und sonnig. Ab nachmittags wird's ein bisschen trüber, vereinzelt kann's mal regnen. Überwiegend bleibt's aber trocken heute. Morgen, der Samstag, ähnlich. Es bleibt ein bisschen bewölkter, ab und zu kommt ein bisschen Regen dazu. Ab nachmittags bleibt's trocken, auch da Höchstwerte von 15 Grad.
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0: Freitag, 12 Uhr. Allein das klingt schon nach guter Laune. Auch nach guter Laune klingt Musik. Und die kriegst du hier zur Schnitzelsemmel oder zur Leberkassemmel. Vielleicht auch zum Salat dazu. Jetzt Tampa City mit der aktuellen Self-Aware hier auf Gong FM. Schöne Mittagspause.

gemacht haben wir es an deinem Freitag. Du bist bei Gong FM. Letzte Mittagspause der Woche und wir geben es uns dreckig. Mit Christina Aguilera und Dirty hier bei Regensburgs Hitradio.

ungefähr in der letzten Mittagspause der Woche. Bald letzter Feierabend der Woche. Und den kannst du heute richtig schön vertrödeln. In Neutraubling ist heute nämlich Abendflohmarkt. Von 16 bis 19 Uhr kannst du über den Marktplatz schlendern, nach kleinen Schätzen suchen. Vielleicht genau das Teil finden, von dem du gar nicht wusstest, dass du es brauchst. Von Kleidung über Bücher und Spielzeug bis hin zu Antiquitäten, Musik und selbstgemachten Sachen ist wirklich alles dabei. Und weil der Flohmarkt privat ist, kannst du auf jede Menge besondere Fundstücke dich freuen. Also, später dann Feierabend einläuten, Freunde schnappen und direkt ab nach Neutraubling. Und wenn du noch mehr Pläne fürs Wochenende brauchst, in und um Regensburg ist wirklich pickepacke alles voll. Es ist überall was geboten, von Flohmärkten über Shoppingaktionen, verkaufsoffene Sonntage und jede Menge Events. 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

0: halt die Straßen, damit du jetzt in der Mittagspause gut durchkommst.
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0: Gleich 12:30.
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0: A93 Regensburg Richtung Holledau. Zwischen Abensberg und Siegenburg haben wir aktuell Reifenteile auf der Fahrbahn und einen defekten LKW. Sonst schaut's gut aus. Gute und sichere Fahrt dir.
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0: In Regensburg steht einer in der Lilienthalstraße in Richtung Prüfeninger Straße bei Tempo 30. Außerdem wird in Regensburg in der Dornierstraße geblitzt. Auch da darfst du 30 fahren. Melde dich aus dem Blitzer. Gerne mal kostenlos. Geht über die Gong FM Service Hotline. Die 0800 0800 89 7.
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0: Regensburg, bei den Arkaden haben wir aktuell 13 Grad, 12 sind es in Saal an der Donau. Höchstwerte von 15 kriegen wir heute. Jetzt ab dem Nachmittag verdichten sich die Wolken immer weiter, dann kann es vereinzelt auch mal ein bisschen regnen. Morgen der Samstag, der startet auch bewölkt, zwischendurch ein bisschen regnerisch. Ab nachmittags bleibt es dann aber trocken, auch da Höchstwerte von 15 Grad.
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0: Ab Freitag Mittagspause arbeitet sich's irgendwie leichter. Wahrscheinlich, weil man weiß, das Wochenende ist einfach nicht mehr weit weg. Wir rutschen langsam aber sicher rein hier auf Gong FM mit immer voll den Hits. Jetzt die aktuelle von Olivia Rodrigo. Das ist Drop Dead. Wir haben es 12:30. Schöne Mittagspause dir.

0: 20 vor 1 an deinem Freitag. Du bist bei Gong FM. Kindheitstraum, Zusammenstoß auf der Straße oder vielleicht doch das Tierheim-Posting. Wie bist du zu deinem Haustier gekommen? Die Frage haben die Gong FM Wachmacher heute Morgen aufgemacht, Jonas und Becky. Und wir haben auch ein paar richtig schöne Geschichten aus der Region für dich zusammengesammelt. Matze aus Regensburg, wie war's bei dir?
1: Bei uns war es so, dass unsere alten Katzen gestorben sind. Und dann haben ich, meine Schwester und mein Vater einfach meiner Mom neue Babykatzen zu Weihnachten geschenkt. Und sie hat sich sehr gefreut.
0: Mara aus Schwandorf hat auch eine Geschichte.
2: Ich hatte eine Haustierratte und ich habe die bekommen, weil meine Nachbarin, mit der meine Mama gut befreundet war, sich eine Ratte geholt hat, die aber nicht mehr wollte und sie dann meiner Schwester zum Geburtstag geschenkt hat. Und ja, dann hatte ich eine Ratte namens Fritz.
0: Auch ein ungewöhnliches Haustier. Hey, egal wie die Geschichte angefangen hat, irgendwann ist dieses kleine Fellknäuel auf einmal Familie. Und manchmal hat man wirklich das Gefühl, dass nicht wir unsere Tiere finden, sondern sie uns. Und genau solche Happy Ends wünschen wir uns noch viel, viel, viel, viel mehr für unsere Fellnasen. Gemeinsam mit dem Tierheim Schwandorf und dem Tierheim Regensburg suchen wir beim Fellnasenfreitag neue Zuhause für jede Menge Miezen diese Woche. Von winzigen Babykatzen bis zu erfahrenen Katern mit ganz viel Persönlichkeit. Ist alles dabei. Schau sie dir an auf unserem Instagram gongfm89-7. Dazu kriegst du Musik. Jetzt die neue von Robbie Williams mit Miss Monique. Beauty in Us hier auf Gong FM. 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

0: hast du gehört, hier auf Gong FM, gleich für dich mit am Start, Kings of Leon mit Sex on Fire. Super zurück an den Arbeitsplatz nach der Mittagspause. Außerdem Michael Schulte ist mit dabei. 5 a.m. gibt's für dich in voller Länge, gleich um Punkt 1.
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22: Ich bin Julia Wassilkow. Bei einer routinemäßigen Waffenkontrolle eröffnet ein 60-Jähriger das Feuer auf 2 Mitarbeitende des Landratsamts. Beide sterben. Am Tag nach der erschütternden Tat in Berngau in der Oberpfalz hat sich Bayerns Innenminister Herrmann geäußert. Helen Martin.
23: Es bleibt vor allem die Frage, warum? Und die kann auch Bayerns Innenminister Herrmann noch nicht beantworten.
24: Es gibt keine Einträge in den polizeilichen Dateien über ihn.
23: Heißt, es gibt auch keine Hinweise auf ein extremistisches Motiv. Der 60-Jährige war Jäger und Sportschütze, hatte 10 Waffen legal. Er wurde bei seiner Festnahme schwer verletzt, liegt jetzt im Krankenhaus.
22: Es ist die weltweit wichtigste Auszeichnung für Verdienste um Abrüstung, Frieden und Menschenrechte. Der Friedensnobelpreis geht in diesem Jahr an die Südafrikanerin Nawentem Pillay. Das hat das norwegische Nobelkomitee in Oslo mitgeteilt. Die südafrikanische Juristin mit indischen Wurzeln wird für ihren mutigen Einsatz für das Völkerrecht sowie ihren Einsatz gegen Kriegsverbrechen und Genozid gewürdigt. Der Autobauer BMW hat einem Zeitbericht zufolge ein Leasingangebot für den Landtagspräsidenten von Sachsen-Anhalt zurückgezogen. Laut dem Bericht geschah dies am Dienstag, als Tobias Rausch von der AfD in das Amt gewählt wurde. Er ist der erste AfD-Politiker in Deutschland, der zum Präsidenten eines Landtags gewählt wurde. Mit einem Länderspiel gegen Australien starten die deutschen Fußballerinnen heute in die WM-Saison. Vor der WM 2027 in Brasilien will Bundestrainer Christian Wück sein Team gegen außereuropäische Gegner testen. Gegnerinnen in Karlsruhe sind die Australierinnen. Am Dienstag spielen die deutschen Frauen dann in Bremen gegen Japan.
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2: A3, Passau Richtung Nürnberg. Zwischen Rosenhof und Neutraubling haben wir aktuell Gegenstände auf der Fahrbahn. Sonst schaut's gut aus, gute Fahrt.
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2: Regensburg, in der Lilienthalstraße wird geblitzt in Richtung Prüfeninger Straße bei Tempo 30. Außerdem steht in Regensburg in der Dornierstraße einer, auch bei 30. Melde Staus und Blitzer, wenn du was weißt. Gerne immer kostenlos. Es geht über die Gong FM Service Hotline, die 0800 0800 89 7.
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2: 14 Grad messen wir in Regensburg am Dulzplatz, 13 in Kelheim. 15 gibt's heute in der Spitze. Dazu bleibt's jetzt ab dem Nachmittag trüber mit vielen Wolken. Ganz vereinzelt kann's mal ein bisschen regnen. Morgen der Samstag. Der Start wird auch erst ein bisschen bewölkt. Auch da ab und zu Regen. Ab nachmittags bleibt's dann aber trocken mit Höchstwerten von 15 Grad.
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2: Ich finde, ab jetzt ist offiziell Endspurt angesagt. Noch ein paar Stunden, dann dürfen wir das Wochenende endlich auspacken. Bis dahin, Michael Schulte, 5 a.m. hier auf Gong FM.

Die Backstreet Boys hier auf Gong FM mit Bottle Up. Wir haben es 13.09 Uhr. Ich mal dir jetzt ein Bild für die Rückkehr an den Arbeitsplatz zum Leichtermachen. Augen zu! Wir stehen auf der Bierbank. Wir haben eine Masse in der Hand, die schmeckt fantastisch nach Festbier. Dazu hast du die besten Freunde um dich rum und ein gutes Händel vorher gegessen. Und jetzt läuft der Song, Kings of Leon, Sex on Fire.

Taylor Swift, The Fate of Ophelia hier auf Gong FM. Regensburg, wir brauchen Adleraugen. Hörer Flo hat

Max Neue Fahrplatz, die Ecke, Bijou Brigitte, Ernstings Family oder auch H&M. Und im Café Freiraum. Wenn du diesen Ring findest, gibt's auch einen Finderlohn. Ein Foto vom Ring und Flo's Handynummer findest du auf unserem Instagram bei gongfm89-7. Wenn du ihn entdeckt hast, bitte melde dich direkt bei Flo. Wir drücken ganz, ganz fest die Daumen. Immer voll die Hits, die gibt's hier auf gongfm. Jetzt die brandneue von

0: Romantik in der Gong FM Playlist. Wir haben es 13.26 Uhr, Punkt genau.
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0: A93, Regensburg Richtung Holledau. Zwischen Regensburg Nord und Kreuz Regensburg haben wir aktuell 5 Kilometer Stau. Das dauert 15 Minuten länger. Sonst schaut's gut aus, gute und sichere Fahrt.
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0: In Regensburg steht einer in der Lilienthalstraße in Richtung Prüferinger Straße bei Tempo 30. Außerdem in der Dornierstraße, da steht auch einer bei 30. Melde Staus und Blitzer gerne mal kostenlos. 0800 0800 89.7 ist deine Gong FM Service Hotline.
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0: In Regensburg an der OTH sind es 15 Grad, 14 in Hausen. Damit haben wir die Höchstwerte für heute auch erreicht. Jetzt ab dem Nachmittag wird es immer wieder ein bisschen trüber. Vereinzelt kann es auch mal ein bisschen regnen. Morgen der Samstag, der startet auch erstmal bewölkt, zeitweise ein bisschen regnerisch. Ab nachmittags bleibt es morgen dann aber trocken. Höchstwerte von 15 Grad.
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0: Halb zwei am Freitag. Jetzt noch mal ganz kurz durchziehen. Gute Musik an, bisschen gute Laune tanken. Und dann ist der Feierabend auch schon schneller da, als man denkt. Das machen wir gemeinsam. Wir packen den Nachmittag gemeinsam an mit der aktuellen von Teddy Swims. Das ist Mr. Know It All für dich hier auf Gong FM.

0: steht das erste Wochenende mit richtigem Herbstwetter bevor. Zeit fürs Kino. 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
3: Jetzt neu, The Social Reckoning.
4: Hören Sie, bevor ich anfange, will ich etwas klarstellen. Ich habe das Gefühl, Sie sind kein Fan von Facebook. Es geht hier um Hilfe für Facebook, nicht um denen zu schaden, okay?
5: Sie haben mir geschrieben. Worüber möchten Sie sprechen?
3: Frances Haugen arbeitet als Ingenieurin bei Facebook. Dort entdeckt sie, dass der Konzern genau weiß, wie gefährlich bestimmte Inhalte auf der Plattform sind. Trotzdem werden Falschinformationen, Hass und Inhalte, die Jugendliche gefährden, weiter verbreitet.
6: Diese Jungs setzen auf die nächste Anhörung im Kongress, um dich sympathischer zu machen, Mark. Ich bin dabei gern behilflich, aber ich fürchte, du bist erledigt.
3: Haugen will diese Zustände öffentlich machen und wendet sich an einen Journalisten. Gemeinsam sichern sie geheime Dokumente und bringen immer mehr Beweise ans Licht. Dabei legen sie sich mit Facebook und Mark Zuckerberg an.
7: Wir haben 102 Stunden, um alles zusammenzutragen.
8: Sie wird von Klagen nur so zerfetzt werden.
9: Ich will nicht fertig gemacht werden von einem Typen mit unbegrenzten Mitteln.
10: Der Schaden, das schwöre ich dir, ist immens.
11: Es reicht!
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mit der brandneuen von One Republic, Need Your Love. Wir haben es 13.52 Uhr, gleich. Danzy Thomas ist für dich mit am Start. Hörst du gleich mit Miss California. Außerdem Harry Styles, American Girls, gibt's für dich in voller Länge gleich um Punkt 2.

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17: Ich bin Gregor Jose Moser. Seit Jahrzehnten setzt sie sich für Menschenrechte ein und dafür wird sie jetzt mit dem Friedensnobelpreis geehrt, die südafrikanische Juristin Navanethe Mpilai. Das teilte das Nobelkomitee in Oslo mit. Die 85-Jährige war in Südafrika seit den 1960er Jahren als Anwältin tätig, verteidigte auch Anti-Apartheid-Aktivisten. Später war sie unter anderem Richterin am Internationalen Strafgerichtshof in Den Haag. Wie konnte die routinemäßige Waffenkontrolle in Berngau in der Oberpfalz gestern so eskalieren? Zwei Mitarbeitende des Landratsamtes Neumarkt sind erschossen worden. Das Motiv des Tatverdächtigen ist immer noch unklar. Dazu Bayerns Innenminister Herrmann.
18: Es gibt keine Einträge in den polizeilichen Dateien über ihn. Es gibt auch bei Staatsschutz und Verfassungsschutz nach gegenwärtigem Stand keine Erkenntnis über den Täter, sodass auch nach gegenwärtigem Stand wir keinerlei Anzeichen für eine extremistische Gesinnung in welche Richtung auch immer haben.
17: Der 60-Jährige wurde bei seiner Festnahme schwer verletzt. Er liegt jetzt im Krankenhaus. Linke, Grüne und SPD setzen ihre Sondierungsgespräche für eine neue Berliner Landesregierung fort. Es soll unter anderem über den Landeshaushalt beraten werden. Grundlage der Sondierungsgespräche ist eine gemeinsame Vereinbarung der drei Parteien. Darin haben sie sich auf Grundsätze zum Schutz jüdischen Lebens verständigt. In Frankreich reagiert die Regierung erstmals mit konkreten Maßnahmen auf die anhaltenden Proteste von Schülern. Kurzfristig sollen 3000 Vertretungslehrer eingesetzt werden. Sie sollen an den Schulen helfen, an denen der Lehrermangel am drängendsten ist. In Frankreich demonstrieren seit Wochen Schülerinnen und Schüler für bessere Lernbedingungen.
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19: Die A3, Passau Richtung Nürnberg. Zwischen Sinzing und Nittendorf gab es einen Unfall mit einem LKW. Vorsicht, hier Gegenstände und Personen auf der Fahrbahn. Hier sind der Standstreifen und der rechte Fahrstreifen blockiert. Der Verkehr wird schon an der Unfallstelle vorbeigeführt. Hier staut sich's aber natürlich zwischen Kreuz Regensburg und Nittendorf. Auf 5 Kilometer dauert 39 Minuten länger. A93, Holledau Richtung Regensburg. Zwischen Tunnel Prüfening und Regensburg West gab es einen Unfall am Tunnelausgang. Vorsicht, hier Personen auf der Fahrbahn. Da ist der linke Fahrstreifen blockiert. Auch hier staut sich's zwischen Regensburg Süd und Regensburg West auf 5 Kilometer, Zeitverlust 25 Minuten. Und A93 Weiden Richtung Holledau zwischen Regenstauf und Kreuz Regensburg 6 Kilometer Stau, Zeitverlust da 17 Minuten. Gute Fahrt.
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19: In Regensburg steht einer in der Lilienthalstraße Richtung Prüfeninger Straße bei Tempo 30. Außerdem wird in der Dornierstraße geblitzt. Auch hier darfst du 30 fahren. Melde Staus und Blitzer gerne mal kostenlos. Das geht über die 0800 0800 89 7. Deine Gong FM Service Hotline.
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19: Freitag sag ich schon, ja. Freitag haben wir es auch. Aber vor allem 15 Grad haben wir in Regensburg beim Bahnhof. 14 sind es in Abensberg. Damit haben wir die Höchstwerte für den Freitag erreicht. Jetzt ab Nachmittag wird es ein bisschen trüber. Vereinzelt kann es mal ein bisschen regnen heute.
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19: 14 Uhr haben wir es an deinem Freitag. Jetzt ist wirklich Endspurt. Der Kopf ist vielleicht schon so ein bisschen im Feierabend und wir bringen dich langsam aber sicher rein mit immer voll den Hits. Jetzt Harry Styles mit American Girls hier bei Regensburgs Hitradio.

ungefähr am Freitag, 14.13 Uhr haben wir es. Jede Woche, immer Donnerstag auf Freitag in der Nacht, releasen Künstler ihre neue Musik, neue Songs und auch neue Alben. Und heute, zu aller unserer großer Freude, war ein Mann mit dabei, der die Partys bis heute bestimmt, die Stimmung immer hochreißt. Das ist natürlich Mr. Worldwide, Mr. 305. Dali Pitbull hat heute sein neues Album released, heißt Pitcoin. Und mit dabei wirklich große Namen. Ich habe auch ein bisschen das Gefühl, der Mann hat keine Lust mehr, alleine Musik zu machen, weil ich sag so, auf 85% dieses Albums sind nur Features drauf. Und aber wirklich große Namen. Kiss lese ich hier. Lil Jon, Jason Derulo, Enrique Iglesias, Lil Jon, Zion. Hier sind so viele Leute mit drauf. Und wir hören einfach mal rein.

24 Songs sind es insgesamt. Eine Mischung aus Englisch und Spanisch. Und du hast vielleicht ein paar Songs sogar erkannt. Die Songs sind natürlich nicht alle neu. Es sind auch Songs mit drauf, die in den letzten Jahren rausgekommen sind. Seit dem letzten Album Trackhouse 2023. Also, wir haben neue Musik von Pitbull. Dauert sicherlich auch nicht lange, bis du die dann auf der Tanzfläche hörst. In der Zwischenzeit auch ganz neu von Alex Warren. Emerald Eyes hier auf Gong FM.

0: Neue von Ray Gavi und Imran Rivers hier auf Gong FM. Mir ist 14.26 Uhr, noch vor 2:30 checken wir die Straßen, damit du jetzt langsam aber sicher im Feierabend gut durchkommst.
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0: 2:30.
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0: Die A3, Passau Richtung Nürnberg. Zwischen Sinzing und Nittendorf gab es einen Unfall mit einem LKW. Vorsicht hier aktuell Gegenstände und Personen auf der Fahrbahn. Da sind der Standstreifen und der rechte Fahrstreifen blockiert. Der Verkehr wird an der Unfallstelle vorbeigeführt. Hier staut sich's aber natürlich. Zwischen Regensburg Universität und Nittendorf auf 8 Kilometer. Das dauert 38 Minuten länger. Auch A3, Passau Richtung Nürnberg, Kreuz Regensburg. Überleitung zur A93 Richtung Holledau. Da haben wir aktuell auch eine ungesicherte Unfallstelle. A3 Gegenrichtung, Nürnberg Richtung Passau zwischen Kreuz Regensburg und Regensburg Universität. Vorsicht, Gegenstände auf der Fahrbahn. Da gab es einen Unfall, hier aktuell Standstreifen blockiert. A93, Holledau Richtung Regensburg. Zwischen Tunnel Prüfening und Regensburg West gab es auch einen Unfall. Und zwar am Tunnelausgang. Vorsicht, hier Personen auf der Fahrbahn und linker Fahrstreifen blockiert. Da staut sich zwischen Bad Abbach und Regensburg Nord auf 6 Kilometer, dauert 13 Minuten länger. Zum Schluss A93 Regensburg Richtung Holledau. Zwischen Regensburg Nord und Kreuz Regensburg auch 5 Kilometer Stau. Zeitverlust Radius da 17 Minuten. Wenn du unterwegs bist, viel Geduld, komm gut an.
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0: Wenn du was weißt, ein Stau oder ein Blitzer, ruf gerne kurz durch. 0800 0800 89.7 ist deine kostenlose Gong FM Service Hotline.
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0: 20 Grad messen wir in Regensburg bei der Vossen, 19 sind es in Burglengenfeld. Damit haben wir die Höchstwerte heute ein bisschen übertroffen. Jetzt am Nachmittag bleibt es überwiegend trüb, vereinzelt kann mal ein bisschen Regen runterkommen. Richtung Abend wird es dann aber wieder trockener. Morgen der Samstag, der startet auch erstmal bewölkt, zeitweise ein bisschen regnerisch, aber auch da ab Nachmittag wird es wieder trocken, Höchstwerte 15 Grad morgen.
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0: Den Song. Ich weiß wirklich nicht, wann ich den zum letzten Mal gehört habe. Why does my heart feel so bad? Moby hier bei Regensburgs Hit Radio. Das Wochenende steht direkt vor der Tür. Was du machen kannst, check mal jetzt.
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0: Schnäppchenalarm in Neutraubling. Heute wird der Marktplatz zum Paradies für Schatzsucher. Beim Herbstabendflohmarkt kannst du von 16 bis 19 Uhr nach echten Fundstücken stöbern. Klamotten, Bücher, Spielzeug, Kuriositäten, Kunst und jede Menge Selbstgemachtes. Also, Kleingeld einstecken, Einkaufsbeutel mitnehmen und losstöbern. Der Herbstabendflohmarkt in Neutraubling. Heute ab 16 Uhr auf dem Marktplatz. Schwandorf macht die Nacht zum Tag. Morgen wird die Innenstadt zur großen Erlebnismeile bei Schwandorf bei Mondschein. Da gibt's Shopping, Kultur und jede Menge Show bis spät in die Nacht. Das Highlight, die große Modenschau auf dem Marktplatz. Dazu haben die Geschäfte bis 23 Uhr geöffnet. Und auch sonst ist einiges los. Walking Acts, Zauberer, Mitmachzirkus und vieles mehr. Und wenn's dunkel wird, gibt's auf dem oberen Marktplatz noch eine Feuer- und Lichtershow. Schwandorf bei Mondschein, morgen von 15 bis 23 Uhr.
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0: mit Flo und Leakit hier auf Gong FM. Und Pierre hat sich einfach eine neue Angewohnheit angeeignet?
1: Jetzt bin ich gespannt.
0: Angeeignet. Aha. Neuerdings, wenn ich dich jetzt rufe, bleibst du einfach sitzen.
1: Ja.
0: Einer schaut mich an wie ein Auto.
1: Ich wusste nicht, welchen Pierre du meinst.
0: Wie viele gibt's denn?
1: Ja, okay.
0: Du und deine 10 Persönlichkeiten, ja, was alle gefragt. Ja. Was machen wir heute?
1: Es wird geheiratet am Sonntag. Und zwar im Big Brother Container.
0: Oh Gott.
1: Ja. Ja, ist wirklich. Kimola.
0: Gesundheit.
1: Kim Virginia und ihr Mann oder Freund, man weiß ja immer noch nicht, ob die geheiratet haben oder nicht, ob das alles fake ist.
0: Stimmt.
1: Und jetzt sagt Big Brother, pass auf, wir haben jetzt die Möglichkeit, euch direkt zu verheiraten. Seid ihr wirklich, und dann müssen sie zugeben, ob sie wirklich ein Paar sind oder nicht. Ne? Weil es wird ja mal vorgeworfen, dass es Fake-Beziehung ist und dann sagen die, okay, jetzt habt ihr die Möglichkeit.
0: Wir werden enttarnt.
1: Ja.
0: Stark. Super.
1: Stark.
0: Also, dein Nachmittag mit Pierre hier auf Gong FM. Was zur Hölle?
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12: Ich bin Gregor Jose Moser. Der Bund und die Deutsche Bahn wollen in den kommenden 5 Jahren deutlich weniger hochbelastete Strecken sanieren als bisher geplant. Bis 2031 sollen nur noch 13 statt 21 Strecken umfassend erneuert werden. Die übrigen Sanierungen folgen später. Warum, weiß Thomas Bremser.
20: Dass die Bahn so oft zu spät kommt, liegt vor allem am maroden und überlasteten Netz. Darum will der Konzern in den kommenden Jahren besonders viel befahrene Strecken grundlegend modernisieren. Die Sanierungen werden jetzt gestreckt, weil 4 große Baustellen pro Jahr das Netz zu stark belasten würden. Laut Bahnchefin Paller wolle man die Sanierungen effizienter umsetzen. Für Fahrgäste heißt das, die besonders störanfälligen Strecken bleiben länger im schlechten Zustand.
12: Was hat einen 60-Jährigen in Berngau in der Oberpfalz gestern dazu gebracht, bei einer routinemäßigen Waffenkontrolle 2 Mitarbeitende des Landratsamtes Neumark zu erschießen? Das ist weiter unklar, wie der bayerische Innenminister Herrmann bei einer Pressekonferenz erklärt hat. Der Tatverdächtige, ein Sportschütze und Jäger, sei bislang nicht polizeilich bekannt gewesen. Auch das Motiv sei noch offen, es gebe keinen Hinweis auf eine extremistische Gesinnung. In Halle wird heute der Opfer des antisemitischen Anschlags vor genau 7 Jahren gedacht. 2019 hatte ein Rechtsterrorist versucht, die Synagoge in Halle zu stürmen, und zwar am jüdischen Feiertag Yom Kippur. Dabei scheiterte er, deshalb erschoss er eine Passantin und einen Mann in einem Imbiss. Der Täter wurde zu lebenslanger Haft verurteilt. Es ist die weltweit wichtigste Auszeichnung für Verdienste um Abrüstung, Frieden und Menschenrechte. Der Friedensnobelpreis geht in diesem Jahr an die südafrikanische Juristin Neva Netem Pillay. Das hat das norwegische Nobelkomitee in Oslo mitgeteilt. Pillay wird für ihren mutigen Einsatz für das Völkerrecht sowie ihren Einsatz gegen Kriegsverbrechen und Genozid gewürdigt. Als Anwältin hatte die 85-jährige Anti-Apartheid-Aktivisten verteidigt. Später war sie unter anderem Richterin am Internationalen Strafgerichtshof.
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24: Leider richtig viel los hier zum Feierabend, zum Start ins Wochenende. Wir starten auf der A3 Nürnberg Richtung Passau zwischen dem Kreuz Regensburg und Regensburg-Uni. Gegenstände auf der Fahrbahn, da liegen Fahrzeugteile. Da gab es einen Unfall. Der Standstreifen ist blockiert. A3 Nürnberg Richtung Passau zwischen Straubing und Bogen ist ebenfalls der Standstreifen blockiert. Gefahr durch einen defekten LKW. A3 Passau Richtung Nürnberg zwischen Regensburg-Uni und Laber. 7 Kilometer stockender Verkehr, da brauchst du aktuell 10 Minuten länger. A3 Passau Richtung Nürnberg, Kreuz Regensburg, Überleitung zur A93 Richtung Holledau, Gefahr durch eine ungesicherte Unfallstelle. A93 Holledau Richtung Regensburg, zwischen Regensburg Süd und Regensburg Nord, 6 Kilometer Stau, da dauert es aktuell 14 Minuten länger. A93 Holledau Richtung Regensburg, zwischen dem Tunnel Prüfening und Regensburg West, ein Unfall mit Tunnelausgang, da sind Gefahr durch Personen auf der Fahrbahn, der linke Fahrstreifen ist aktuell blockiert. A93 war in Richtung Holledau zwischen Regenstauf und dem Kreuz Regensburg 5 Kilometer Stau, da dauert es aktuell 16 Minuten länger. B15 Regensburg Richtung Landshut zwischen Regensburg Ost und Obertraubling, auch hier dichter Verkehr, da dauert es 3 Minuten länger. Und wir schauen auch nach Regensburg-Landshuter Straße, Weißenburgstraße zwischen Hermann-Geib-Straße und Adolf-Schmelzer. Dichter Verkehr, da dauert es aktuell 4 Minuten länger.
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24: Melde Stausenblitzer gerne auch per WhatsApp unter 0160 9870 9870.
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24: 17 Grad haben wir es aktuell am Neufahrplatz und 16 Grad sind es in Illerstein im Landkreis Kelheim. In den nächsten Stunden könnte es vereinzelt noch ein bisschen Regen geben. Am Abend ist es dann aber wieder trocken. Morgen dann auch eher durchwachsen mit Regen am Morgen und am Nachmittag. Maximwerte um die 14 Grad. Sonne und Wolken. Ohne Regen gibt es dann am Sonntag bei Höchstwerten um die 15 Grad.
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24: Und wenn du gerade noch in der Arbeit hockst oder auf der Baustelle, dann ist nicht mehr lange, dann gehen wir rein ins Wochenende. Wir

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Um 15.11 Uhr am Sonntag wird im Big Brother Container bei Promi Big Brother geheiratet. Und das ist sehr brisant. Mehr dazu gleich in 10 Minuten hier auf Gong FM.

Big Brother hat sich überlegt, komm, jetzt schauen wir mal, ob sie sich wirklich so gut verstehen. Sie werden am Sonntag nämlich nochmal heiraten können. Also ganz so standesamtlich mäßig, also ganz rechtliche Ehe eingehen. Ob sie das dann machen oder ob sie dann wieder eine Ausrede machen, so hey, wir wollen das nicht vor so vielen Leuten im Fernsehen machen oder so. Ja, mal schauen, ob dann die große Lüge auffliegt oder dass sie sagen, okay, dann heiraten wir halt. Ich bin sehr gespannt, finde es einen guten Move von Big Brother tatsächlich. Jetzt gibt's Glockenbach hier auf Regensburg Radio Gong FM. Okay.

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8: Bei einer Schwerpunktkontrolle in Schwandorf hat die Polizei innerhalb von 4 Stunden 4 mutmaßliche Drogenfahrer und einen Betrunkenen erwischt. Rund 60 Verkehrsteilnehmer sind da kontrolliert worden. Bei 4 Männern hat der Verdacht auf Cannabis am Steuer bestanden. Ein weiterer hatte etwa 1,4 Promille Alkohol im Blut. Alle mussten zur Blutentnahme. Außerdem hat ein 24-Jähriger einen gefälschten italienischen Führerschein vorgezeigt, obwohl er gar keine Fahrerlaubnis hatte.
9: Danke, Jonas.
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9: A3 Nürnberg Richtung Passau zwischen Nittendorf und Sinsing. Ein defekter PKW, da ist der Standstreifen blockiert. A3 Nürnberg Richtung Passau zwischen Straubing und Bogen ist der Standstreifen blockiert. Da eine Gefahr durch einen defekten LKW. A3 Passau Richtung Nürnberg zwischen Regensburg-Uni und dem Kreuz Regensburg. Dichter Verkehr, da dauert es aktuell 2 Minuten länger. Und A3 Passau Richtung Nürnberg zwischen dem Kreuz Regensburg. Überleitung zur A93 Richtung Holledau. Gefahr durch eine ungesicherte Unfallstelle. A93 Holledau Richtung Regensburg. Zwischen Regensburg-Süd und dem Kreuz Regensburg ein Unfall mit einem LKW. Hier ist der Standstreifen blockiert. A93 Holledau Richtung Regensburg. Zwischen dem Kreuz Regensburg und Regensburg-Nord. 4 Kilometer Stau. Zeitverlust hier aktuell 10 Minuten. Und A93 Regensburg Richtung Holledau zwischen Regensburg-Nord und dem Kreuz Regensburg. Derzeit 6 Kilometer Stau, da brauchst du aktuell 16 Minuten länger.
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9: Melde Staus und Blitzer gerne auch per WhatsApp unter 0160 8970 897.
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9: Aktuell haben wir es 17 Grad in Ziegelsdorf und 16 Grad sind in Laber. Heute Nacht geht es dann runter auf 9 Grad. Morgen dann eher durchwachsen. Ein Mix aus Sonne, Wolken, auch ein bisschen Regen mit dabei. Höchstwerte bei maximal 14 Grad morgen nur.
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9: Und kein Nachmittag vergeht ohne den VIPs. Um die kümmern wir uns gleich in 10 Minuten.

0: Der renommierte und das renommierte DJ-Magazin DJ Mag hat sein diesjähriges Ranking der Top 100 DJs veröffentlicht und David Guetta steht erneut ganz oben. Für den Franzosen ist das bereits der 6. Sieg. Damit stellt er einen absolut neuen Rekord auf und ist jetzt der erfolgreichste DJ in der Geschichte des Rankings. Auf Platz 2 ist übrigens Martin Garrix. Und auch einige Deutsche schafften es weit nach oben. Keine Musik landen auf Platz 31. Paul van Dyk auf Platz 35 und Solomon auf Platz 41. Den würde ich viel weiter oben sehen, den Kollegen. Aber gut, das Ranking haben in diesem Jahr so viele Menschen genutzt und abgestimmt wie noch nie. David Guetta darf sich also ganz offiziell wieder als beliebtester DJ der Welt nennen. Ich bin übrigens auf Platz 231.129. Spaß. Naja, so, wir schauen nach England zu David Beckham. Da gab es ja eine sensationelle Doku vor ein paar Jahren auf Netflix und da wird jetzt weitergedreht. Es kommt eine zweite Staffel, wo er und Victoria wieder durch den Alltag begleitet werden und das freut viele Fans. David Beckham ist auch sehr überrascht, dass es so gut funktioniert hat und freut sich auf weitere Dreharbeiten.
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0: Topic und Becky G. Sorry Papi gibt's auch gleich hier auf Regensburg Set Radio Gong FM.
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21: Ich bin Gregor Jose Moser. Kinder im Vorschulalter sollen besser gefördert werden, zum Beispiel durch flächendeckende Sprachtests und mit mehr Geld für Kitas. Das sieht das sogenannte Startchancengesetz vor, das heute erstmals im Bundestag diskutiert worden ist. Bundesbildungs- und Familienministerin Prien erhofft sich durch die Pläne, dass Kinder ähnlichere Startchancen bekommen, unabhängig von ihrer familiären Situation. Mit der neuen Führerscheinreform, die, wenn Bundestag und Bundesrat zustimmen, nächstes Jahr in Kraft treten soll, könnte der Führerschein bis zu 1.000 Euro günstiger werden. Das hat Verkehrsminister Bilger der Welt gesagt. Thomas Bremser berichtet.
0: Bis zu 1.000 Euro weniger, das wäre eine große Entlastung, denn ein Führerschein kostet im Schnitt rund 3.400 Euro. Die Reform soll vor allem durch digitalen Theorieunterricht und weniger Bürokratie Geld sparen. Geplant sind außerdem Änderungen bei Prüfungen und Pflichtfahrten. Fahrlehrerverbände warnen jedoch, weniger Unterricht und Übung könnten die Sicherheit gefährden. Sie wollen, dass ein Teil der Theorie weiter im Klassenzimmer stattfindet.
21: Nach den tödlichen Schüssen in Berngau in der Oberpfalz geht die Polizei nicht von einem extremistischen Hintergrund aus. Darauf gäbe es keinen Hinweis, wie Bayerns Innenminister Herrmann erklärt hat. Auch sei der 60-jährige Tatverdächtige bisher nicht polizeilich bekannt gewesen. Sein Motiv bleibt weiter offen. Der Mann, der Jäger und Sportschütze ist, hatte gestern bei einer routinemäßigen Waffenkontrolle zwei Mitarbeitende des Landratsamts Neumarkt erschossen. Die Frankfurter Buchmesse hat seit heute für das breite Publikum geöffnet, vor allem bei der Fantasy-Literatur und Verlagen mit sogenannten New Adult-Titeln, die sich speziell an junge Erwachsene richten, ist der Andrang den Veranstalter nach groß. Die Frankfurter Buchmesse gilt als die größte ihrer Art weltweit. Am Abend wird dort außerdem der Deutsche Jugendliteraturpreis vergeben.
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2: A3 Passau Richtung Nürnberg zwischen dem Kreuz Regensburg und der Überleitung zur A93 Richtung Holledau. Gefahr durch eine ungesicherte Unfallstelle. A93 Holledau Richtung Regensburg zwischen Bad Abbach und Regensburg-Kompfmühl. Derzeit 3 Kilometer Stau. Da dauert es aktuell 22 Minuten länger. A93 Holledau Richtung Regensburg zwischen Regensburg-Königswiesen und Regensburg-West. Dichter Verkehr. Da dauert es 2 Minuten länger. Und A93 Regensburg Richtung Holledau zwischen Regensburg-Pfaffenstein und Regensburg-Kompfmühl. 3 Kilometer Stau, der dauert aktuell 7 Minuten länger.
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2: Melde Stausenblitzer gerne auch immer per WhatsApp unter 0160 89 70 89
20: 7. 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
2: Aktuell 16 Grad am Uniklinikum und 16 Grad sind es auch in Saal an der Donau im Landkreis Kelheim. In der Nacht geht es dann runter auf 7 Grad, morgen dann teilweise bewölkt mit Regen am späten Nachmittag bei Höchstwerten um die 16 Grad. Am Sonntag gibt es dann mehr Sonne, weniger Wolken und auch keinen Regen bei Höchstwerten um die 15 Grad.
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2: So, jetzt sind wir aber hoffentlich alle drin im Wochenende und das liegt jetzt nämlich wirklich noch komplett vor uns. So viele Stunden, so viele Freizeitmöglichkeiten, einfach nur geil. Schönster Moment der Woche, oder? Lass uns reingehen, let's go.
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FM um 16.16 Uhr und ich glaube, diese Frage hast du heute vielleicht auch schon in der Arbeit bei der Mittagspause gehört. Was machst du am Wochenende? Ja, da kannst du sagen, wenn du noch nichts weißt, ich gehe aufs Herbstfest. Ja, das ist nämlich am Samstag und Sonntag in Regensburg am Neupfarrplatz und am Dom. Tatsächlich. Und am Samstag gibt es schon viele Aktionen und am Sonntag wird dann nochmal richtig aufgefahren. Da gibt es am Dom zum Beispiel eine Oldtimer-Traktor-Ausstellung. Außerdem ist dann verkaufsoffen. Von 13 bis 18 Uhr haben alle Läden in der Regensburger Altstadt auf und spielen auch noch Erwin und die Heckflossen am Neufahrplatz. Also das ist doch auf jeden Fall mal was, wo man sich gerne in die Altstadt betreibt und sich einfach erstmal gut gehen lässt und einfach nochmal genießt, in welcher geilen Stadt wir einfach leben, oder? Geil. Wir machen jetzt eine kleine Zeitreise, steigen ein in den DeLorean und geben ein das Jahr 2002. J-Rule und Ashanti gibt's jetzt mit Always on Time hier auf Gong FM.

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16: In Regensburg sind 5.500 Euro für die Kinderhospizarbeit zusammengekommen. 2.500 Euro stammen vom Inklusionsturnier des DJK SV Keilberg, weitere 3.000 von einer Gutscheinaktion bei Aumovio. Das Geld unterstützt Familien mit Kindern, die lebensverkürzend erkrankt sind. Gleichzeitig sucht der ambulante Kinder- und Jugendhospizdienst neue Ehrenamtliche.
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18: A93 Hollidau Richtung Regensburg zwischen dem Dreieck Saalhaupt und Regensburg-Kumpfmühl. 5 Kilometer Stau, da brauchst du aktuell 33 Minuten länger. Und A93 Hollidau Richtung Regensburg zwischen Bad Abbach und der Raststätte Pendling Ost. Eine Wanderbaustelle, da ist der linke Fahrstreifen blockiert.
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18: Grau in Grau, aber auch ein paar sonnige Abschnitte. So geht's zu Ende mit dem heutigen Freitag. 15 Grad haben es aktuell am Ostentor und 14 Grad sind es in Beratshausen im Landkreis Regensburg. In der Nacht geht's runter auf 7 Grad. Morgen dann teilweise bewölkt mit ein bisschen Regen am Morgen und am Nachmittag. Höchstwerte um die 14 Grad. Kein Regen gibt's am Sonntag, dafür einiges an Sonne bei Höchstwerten um die 15 Grad.

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1: Vielleicht hast du es auch schon gemerkt, wenn du unter der Woche in der Stadt unterwegs warst, wie voll es auf einmal wieder ist. Und was ist denn da los? Die Bars sind voll, die Clubs sind unter der Woche voll. Ja, an was könnte das liegen? Wir lösen auf in 10 Minuten.

FM hier. 16.40 Uhr haben wir es gleich. Und vielleicht warst du in dieser Woche auch mal unter der Woche abends in der Regensburger Altstadt unterwegs und hast dir gedacht, was ist denn los? Wo kommen die ganzen Leute auf einmal wieder her? Ist doch klar, die ganzen Studenten sind auch schon wieder in der Stadt. Auch viele, ganz viele Erstsemester sind da, weil es ja quasi einen Doppeljahrgang gab beim Abitur. Und deswegen ist das unfassbar viel, was momentan in der Regensburger Altstadt ist. Und auch die Bars und Clubs freuen sich natürlich wieder, dass wirklich hier wieder High Noon herrscht. Also es ist wirklich rappelvoll überall und das fühlt sich einfach wirklich, ich bin so froh, in so einer Stadt zu leben, in einer Studentenstadt, wo man merkt, einfach die Stadt lebt auch unter der Woche. Weil ich sag dir auch eins, selbst in München sind unter der Woche ab 22 Uhr die Bordsteine hochgeklappt. Und in Regensburg geht's mal richtig ab in der Altstadt. Geiles Ding, einfach geile Stadt. Taylor Swift gibt's jetzt hier auf Gong FM.

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0: Robin Schulz. Take it slow. Ja, wir haben Wochenende, ganz andere Richtung. Wir nehmen überhaupt keine Geschwindigkeit raus. Mit Vollgas geht's ins Wochenende mit Regensburgs Hit Radio Gong FM.
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13: Ich bin Gregor Jose Moser. In Halle wird heute der Opfer des antisemitischen Anschlags vor genau 7 Jahren gedacht. 2019 hatte ein Rechtsterrorist versucht, die Synagoge in Halle zu stürmen, und zwar am jüdischen Feiertag Yom Kippur. Dabei scheiterte er, deshalb erschoss er eine Passantin und einen Mann in einem Imbiss. Der Täter wurde zu lebenslanger Haft verurteilt. Für Kritik sorgt mal wieder Altkanzler Schröder. Er ist gerade in Russland und hat mit Kreml-Chef Putin Geburtstag gefeiert. Die Grünen-Politikerin Katrin Göring-Eckardt bezeichnete den Besuch als Schande. Mehr von Thomas Bremser.
14: Bei einem Handshake lachen Schröder und Putin in die Kamera. Sie verbindet eine lange Freundschaft, trotz des russischen Angriffskriegs in der Ukraine. Zeitgleich zum Schröder-Besuch ließ Putin die Ukraine wieder massiv angreifen. Der ukrainische Präsident Zelensky bezeichnete den Angriff mit 25 Toten als ein Geburtstagsgeschenk für Putin.
13: Warum hat ein 60-Jähriger in Berngau in der Oberpfalz gestern offenbar bei einer routinemäßigen Waffenkontrolle 2 Mitarbeitende des Landratsamts Neumarkt erschossen? Das ist weiter unklar, wie der bayerische Innenminister Herrmann bei einer Pressekonferenz erklärt hat. Der Tatverdächtige, ein Sportschütze und Jäger, sei bislang nicht polizeilich bekannt gewesen. Auch das Motiv sei noch offen, es gebe keinen Hinweis auf eine extremistische Gesinnung. Nach der XXL-Länderspielpause ist die Fußball-Bundesliga zurück. Zum Start in den 5. Spieltag empfängt der aktuelle Spitzenreiter Dortmund im Abendspiel Bremen. Anpfiff ist um 20.30 Uhr. Morgen ist dann unter anderem Bayern bei Augsburg zu Gast, Stuttgart muss in Paderborn ran und im Topspiel abends empfängt Leipzig Frankfurt.
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15: A93 Holledau Richtung Regensburg zwischen Bad Abbach und der Raststätte Pendling Ost. Eine Wanderbaustelle, da ist der linke Fahrstreifen aktuell blockiert. A93 Holledau Richtung Regensburg zwischen Bad Abbach und Regensburg-Prüfening. 2 Kilometer stockender Verkehr, da brauchst du 3 Minuten länger.
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15: Melde Stausenblitzer gerne auch immer per WhatsApp unter 0160 987 0897.
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15: 15 Grad haben es aktuell in Stadt am Hof und 14 Grad sind es in Teublitz im Landkreis Schwandorf. In der Nacht geht es runter auf 7 Grad. Morgen dann teilweise bewölkt mit Regen am Morgen und am Nachmittag bei Höchstwerten um die 14 Grad. Am Sonntag gibt es dann 15 Grad und viel Sonnenschein, kein Regen mehr. Herrlich.
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15: Dieser Wochenendstartmoment, wenn du eigentlich schon alles erledigt hast, Wochenendeinkäufe und weißt, Eigentlich müsstest du heute und morgen und am Sonntag gar nicht mehr raus. Du kannst dir einen richtig gechilligen machen. Dann, ey, wirklich bester Moment, oder? Let's go, rein ins Wochenende mit uns.

Gong FM hier um 17 Uhr und 8. Schön, dass du mit am Start bist. Es gibt im Jahnstadion morgen ganz neue Sachen. Die gab es im Jahnstadion noch nie und die kannst du auch mit nach Hause nehmen. Also außer, ja doch, darfst du sogar. Ist kein Diebstahl. Mehr dazu gleich in 10 Minuten hier auf Gong FM. Na, na, na.

Rocken FM hier um 17.19 Uhr. Und wenn du vorhast, am Samstag, sprich morgen, ins Jahnstadion zu gehen, dann erstmal viel Spaß. Unsere Jungs anfeuern, immer gut. Und man gönnt sich ja während des Spiels einfach mal auch eine Sprite oder ein Bierchen oder Spezi, was auch immer. Und das ist diesmal was ganz Besonderes, denn der Caterer hat ganz neue Becher. Jetzt nicht irgendwelche Becher, sondern Limited Editions. 6 verschiedene Motive, die mit dem Jan zusammen designt worden sind. Und da kannst du morgen dein Bierchen draus trinken. Muss natürlich dein Pfand zahlen und naja, wenn du es nicht zurückgibst, nimmst du halt mit heim. Ganz einfach. Aber ist auf jeden Fall ein Sammlerstück und sind natürlich auch limitiert, die Becher, und schauen echt sehr, sehr geil aus. Offenbach gibt es jetzt mit Overdrive hier auf Gong FM.

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9: Ein 38-Jähriger hat in Regensburg mit einer Drohne Luftaufnahmen über ein Schulgelände gemacht. Obwohl die Schule den Flug erlaubt hatte, hat er sich nicht an den vorgeschriebenen Sicherheitsabstand zum Hubschrauberlandeplatz des Uniklinikums gehalten. Die Polizei hat deshalb jetzt ein Bußgeldverfahren gegen ihn eingeleitet.
10: Danke, Joni.
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10: Aktuell soweit alles ruhig, dir eine gute Fahrt.
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10: Aktuell haben wir es in Regensburg am Baseballstadion an der Armin-Wolf-Arena 15 Grad. In Holzheim am Forst im Landkreis Regensburg ebenfalls 15 Grad. In der Nacht geht es runter auf 7 Grad. Morgen dann ein Mix aus Sonne, Wolken und Regen, sowohl

0: Früh am Morgen und am Nachmittag. Temperaturen dann bei 16 Grad am Sonntag. Dann verkaufsoffen, nicht vergessen. Da wird's echt schick. 16 Grad, Sonne und kein Regen.
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0: Bill Kaulitz hat ein Problem, weil er sich immer so offen zeigt und jedem erzählt und er zeigt, wo er wohnt, hat er genau jetzt in L.A. massive Probleme. Was da los ist, erzähle ich dir gleich in 10 Minuten.

FM um 17.40 Uhr gleich. Bill Kaulitz lebt ja sein Leben einfach auch auf Instagram. Ne? Zeigt, wo er wohnt. Auch in seiner Biografie steht das. Es steht auf seiner Dokumentation. Es ist wirklich überall, wenn man will, weiß man, wo Bill Kaulitz wohnt in L.A. Und genau das ist jetzt ein Problem für ihn, denn es gibt quasi Star-Tourismus, nennt man das Ganze, dass einfach Fans und auch, wie er selber sagt, creepy Leute vor seinem Haus stehen und ihn sehen wollen und vielleicht auch direkt versuchen reinzubrechen. Und jetzt muss er quasi ein 24/7 Security bezahlen. Er hat jetzt auch geplant, dass er so ein Bewachungshäuschen aufstellt vor dem Eingang und da einfach 24/7 jetzt jemand aufpassen muss, dass da keiner reingeht. Ja, das ist halt der Preis, den man zahlt, wenn man so sein Leben in der Öffentlichkeit zeigt und ihm erzählt, wo man wohnt. Ich sag auch nicht, dass ich hier in der Linienthalstraße 3C zu Hause bin. Ne? So, aber mich besucht ja eh niemand. Naja, jetzt gibt's Topic mit Buddy hier auf Gong FM.

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0: machen einen Hechtsprung rein ins Wochenende und schwimmen gleich eine Runde mit BTS. Außerdem Katy Perry für dich und Martin Garrix und Ed Sheeran. Gibt's auch gleich in wenigen Augenblicken hier auf Regensburgs Hitradio Gong FM.
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22: Ich bin Gregor Jose Moser. Neue Entwicklungen nach den beiden Landtagswahlen vor knapp 3 Wochen. In Berlin führen Linke, Grüne und SPD ja seit gestern Sondierungsgespräche. In Mecklenburg-Vorpommern ist man schon einen Schritt weiter. Hier haben SPD, Linke und Grüne heute entschieden, Koalitionsgespräche aufzunehmen. Bei den Sondierungen hatten sie sich schon darauf geeinigt, dass Kitas beitragsfrei bleiben, Schulen modernisiert und Krankenhausstandorte erhalten werden sollen. Mit der neuen Führerscheinreform, die, wenn Bundestag und Bundesrat zustimmen, nächstes Jahr in Kraft treten soll, könnte der Führerschein bis zu 1.000 Euro günstiger werden. Das hat Verkehrsminister Bilger der Welt gesagt. Thomas Bremser berichtet.
23: Bis zu 1.000 Euro weniger, das wäre eine große Entlastung, denn ein Führerschein kostet im Schnitt rund 3.400 Euro. Die Reform soll vor allem durch digitalen Theorieunterricht und weniger Bürokratie Geld sparen. Geplant sind außerdem Änderungen bei Prüfungen und Pflichtfahrten. Fahrlehrerverbände warnen jedoch, weniger Unterricht und Übung könnten die Sicherheit gefährden. Sie wollen, dass ein Teil der Theorie weiter im Klassenzimmer stattfindet.
22: Der Nürnberger Hauptbahnhof hat keinen guten Ruf. Zuletzt hatte er ja besonders mit Fällen von sexualisierter Gewalt an Minderjährigen Schlagzeilen gemacht. Jetzt vermelden Stadt und Polizei aber erste Erfolge im Kampf gegen einen Teil der Kriminalität. Die Zahl der Körperverletzungen und von Raubdelikten ist jeweils um mehr als die Hälfte zurückgegangen im Vergleich zum Vorjahreszeitraum. Geholfen haben laut Polizei verstärkte Kontrollen sowie die Ausweisung der Umgebung des Bahnhofs als Waffenverbotszone. Nach der XXL-Länderspielpause ist die Fußball-Bundesliga zurück. Zum Start in den 5. Spieltag empfängt der aktuelle Spitzenreiter Dortmund im Abendspiel Bremen. Anpfiff ist um 20.30 Uhr.
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1: A93, Holledau Richtung Regensburg. Zwischen Bad Abbach und der Raststätte Pendling Ost. Eine Wanderbaustelle. Da ist der linke Fahrstreifen gesperrt. B16, Roding-Altengreit Richtung Regensburg. Zwischen Nittenau Süd und Bernhardswald. Dichter Verkehr. 7 Minuten brauchst du da länger. Ansonsten dir eine gute Fahrt.
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1: Wo seid ihr denn? Melde Staus und Blitzer. Gerne auch per WhatsApp unter 060-987-0897. Danke dafür.
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1: Aktuell haben wir es 15 Grad hier vor den Gong FM Studios in der Lilienthalstraße und 14 Grad sind es in Hohenfels im Landkreis Neumarkt. Tiefstwerte in der Nacht heute bei 7 Grad, morgen dann bewölkt mit Regen am frühen Morgen und am Nachmittag mit 14 Grad. Zwischenzeitlich kommt dann auch ein bisschen die Sonne raus. Am Sonntag verkaufsoffen, ne? Herbstfest in Regensburg, nicht vergessen. 16 Grad und viel Sonnenschein für uns in Regensburg und der Region.
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1: Hinein ins Weekend-Feeling. Geil, ich hab Bock aufs Wochenende. Ich hoffe, du auch. Wir starten gemeinsam rein. Let's go.

Gong FM am Freitagabend. Der Freitagabend ist ein Partyabend. Und wenn du sagst, hey, ich möchte mal so richtig sparen beim Feiern und so richtig eskalieren trotzdem, dann erzähl ich dir, wie du das machen kannst. In 10 Minuten hier auf Gong FM.

Gong FM mit Taylor Swift. Und heute Freitagabend natürlich, geiler Abend, ja, wir wünschen euch natürlich an dieser Stelle schon mal viel Spaß, falls du heute vielleicht ein bisschen ausgehen solltest. Heute in einem Monat, das ist noch ein bisschen hin, klar, aber da steht die Stadt wieder Kopf. Denn zweimal im Jahr heißt es Regensburg Tanz, da kannst du mit einem Bändchen in alle Clubs for free und in über 30 Bars Getränkeangebote ab 1 Euro. Das ist wirklich fast schon kriminell. Also es ist echt stark. Und warum ich dir das jetzt erzähle, so 4 Wochen davor? Weil es einfach so ist, dass die Ticketphase 1 gerade abläuft. Also die haben die eigentlich bis Sonntag gehabt, aber die war ja limitiert. Und aktuell habe ich mal in den Ticketshop geschaut. Mir nichts, dir nichts, haben die aktuell nur noch 34 Tickets. Für die Ticketphase 1, dann werden die Tickets teurer. Also wenn du für 8 Euro noch in alle Clubs willst und so günstig feiern kannst wie noch nie, dann würde ich dir sagen, hol dir da eins der letzten 34 Tickets. Das ist verrückt, dass sie das in dem Ticketshop überhaupt anzeigen. Aber gut, Tickets findest du bei regensburg.tanz unter Instagram oder wenn du bei Google eingibst, findest du natürlich auch was. Das wird auf jeden Fall ein Fest. Ich freue mich schon drauf. Aber ich freue mich auch auf heute Abend. Ich werde heute Abend auch ausgehen. Wie jedes Wochenende. Hier ist Drake, Find Your Love auf Regensburg State Radio. 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
6: Bei einer Schwerpunktkontrolle in Schwandorf hat die Polizei innerhalb von 4 Stunden 4 mutmaßliche Drogenfahrer und einen Betrunkenen erwischt. Rund 60 Verkehrsteilnehmer sind da kontrolliert worden. Bei 4 Männern hat der Verdacht auf Cannabis am Steuer bestanden. Ein weiterer hatte etwa 1,4 Promille Alkohol im Blut. Alle mussten zur Blutentnahme. Außerdem hat ein 24-Jähriger einen gefälschten italienischen Führerschein vorgezeigt, obwohl er gar keine Fahrerlaubnis hatte.
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7: A93 war in Richtung Regensburg zwischen Schwandorf Süd und Teublitz. 1 Kilometer Stau, da dauert es aktuell 5 Minuten länger.
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7: Melde Staus und Blitzer gerne auch per WhatsApp unter 0160 987 0987.
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7: 15 Grad haben wir es aktuell hier vor den Gong FM Studios in der Linienthalstraße und 14 Grad sind es in Wackersdorf im Landkreis Schwandorf. In der Nacht geht es runter auf 7 Grad. Morgen dann ein Mix aus Sonne und Wolken mit ein bisschen Regen in der Früh und am Nachmittag. Am Sonntag wird es aber dann freundlicher bei 16 Grad.
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7: Ein Rave am Sonntagnachmittag mitten in der Regensburger Altstadt? Ja, das wird passieren. Ich erzähle dir gleich, wie, was, wo und wann. In 10 Minuten. Bis gleich.

Gong FM hier, 18.36 Uhr haben wir es. Schön, dass du mit am Start bist. Am Sonntag ist ja Herbstfest in Regensburg und da ist überall was geboten. Nicht nur am Neufahrplatz mit Erwin und die Heckflossen, nicht nur verkaufsoffener Sonntag, sondern auch ein Rave. Und zwar im Urgestor. So, jetzt sagst du so, hä? Wie? Wo bitte? Also, pass auf. Wir befinden uns in der Gasse, die direkt runtergeht zur Steinernen Brücke. Ne? Und da gibt's links eine Bude, einen Laden. Da gibt's beste Würstel und das Bier auf Stehtischen. Und genau da findet nämlich dann am Sonntag ab 13 Uhr ein Bockbieranstich statt mit Rave, also DJs. Also das ist wirklich mal was Innovatives, Neues in Regensburg. Bin ich sehr gespannt. Da werde ich safe vorbeischauen. Also am Sonntag 13 Uhr im Urgestor in Regensburg. Das wird wirklich eine wilde Sache. Ein gleitiger Bock wird da als hätte ich selber schon zwei Bock getrunken heute. Habe ich aber nicht, ne? Okay, great. Freue ich mich drauf und jetzt machen wir weiter mit Ted McRae und Greedy hier auf Gong FM.

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0: fast zu meiner Lieblingsnummer von Bowser, muss ich sagen. Diese Stimme einfach unverwechselbar. Geil. Hier geht's gleich weiter mit Felix Jehn. Außerdem Ray Dalton, Do It Again und... Gibt's auch gleich hier auf Regensburg-Hit Radio Gong FM.
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16: Ich bin Gregor Jose Moser. Der Autoführerschein könnte künftig mehrere hundert Euro weniger kosten. Nach Angaben von Verkehrsminister Bilger sind durch die geplante Reform im besten Fall sogar Einsparungen von bis zu 1.000 Euro möglich. Der Führerschein der Klasse B kostet derzeit im Schnitt rund 3.400 Euro. Günstiger werden soll er unter anderem durch mehr digitalen Theorieunterricht und weniger Bürokratie. Die neuen Regeln sollen möglichst Anfang kommenden Jahres gelten. Mit Kranzniederlegungen, Glockenläuten und einer Gedenkveranstaltung ist in Halle an den antisemitischen Anschlag vor 7 Jahren erinnert worden. Damals, 2019, hatte ein Rechtsterrorist versucht, die Synagoge in Halle zu stürmen, am jüdischen Feiertag Yom Kippur. Er scheiterte und erschoss dann eine Passantin und einen Mann in einem Imbiss. Er sitzt eine lebenslange Freiheitsstrafe ab. Zahlreiche Menschen nahmen heute am Gedenken in dem jüdischen Gotteshaus teil. Die südafrikanische Juristin Navanethem Pillay ist mit dem Friedensnobelpreis ausgezeichnet worden. Pillay habe maßgeblich dazu beigetragen, dass Kriegsverbrechen und Völkermord strafrechtlich verfolgt werden, heißt es vom Nobelkomitee. Mehr von Thomas Bremser.
17: Das UN-Menschenrechtsbüro nennt Pillay einen Gewinn für Menschenrechte und Gerechtigkeit. Amnesty International spricht vom richtigen Signal zur richtigen Zeit. Pillay habe Verbrechen klar benannt, unabhängig davon, wer sie begeht. Die 85-Jährige war lange Richterin am Strafgerichtshof in Den Haag. Zuletzt leitete sie eine UN-Untersuchungskommission, die Israel Völkermord im Gazastreifen vorwarf.
16: Nach der XXL-Länderspielpause ist die Fußball-Bundesliga zurück. Zum Start in den 5. Spieltag empfängt der aktuelle Spitzenreiter Dortmund im Abendspiel Bremen. Anpfiff ist um 20.30 Uhr.
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0: A93 Regensburg Richtung Holledau zwischen Regensburg Süd und Bad Abbach. 1 Kilometer Stau, da dauert es aktuell 9 Minuten länger.
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0: Melde Stausen Blitzer gerne auch per WhatsApp unter 0160 987 0987. Dankeschön.
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0: Es ist halt 7 Uhr und schon dunkel. So hieß übrigens mal eine Nachschrift in der 2. Klasse. An die kann ich mich noch erinnern, weil ich die komplett verhaut hatte, glaube ich, mit 16 Fehlern. Naja, okay. So, wir schauen aufs Wetter. Das war das eigentliche Ziel. Wir haben es aktuell 15 Grad im Königswiesenpark und 11 Grad sind es in Hausen. In der Nacht geht es runter auf 7 Grad. Morgen dann ein Mix aus Sonne, Wolken und Regen. Vor allem in der Früh und am Nachmittag regnet es. Ansonsten kommt auch mal kurz die Sonne vorbei. Am Sonntag wird es dann verkaufsoffen. Wir erinnern uns dran, Herbstfest in Regensburg, Erwin und die Heckflossen spielen. Da haben wir dann Temperaturen um die 16 Grad mit ganz viel Sonnenschein. Das wird toll.
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1: Gong FM am Freitagabend und am Sonntag, beziehungsweise Samstag und Sonntag, ist Herbstfest in Regensburg. Der Sonntag ist dann ganz besonders, da spielen unter anderem auch Erwin und die Heckklossen am Neufee, am Neufahrplatz. Und es ist verkaufsoffener Sonntag. Von 13 bis 18 Uhr haben alle Geschäfte in der Altstadt geöffnet und das Wetter spielt einfach auch perfekt mit. Also das ist doch eine feine, geile Sache am Sonntag für die ganze Family oder mit Freunden irgendwie so ein bisschen Daydrinking, shoppen. Also wirklich geil. Ich freue mich, ich werde mich da auch safe mit rumtreiben. Jetzt gibt's die Black Eyed Peas, Don't Lie, hier auf Gong FM.

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5: Und egal, wohin du aktuell unterwegs bist, normaler Verkehr auf den Straßen in der Region, gute Fahrt.
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7: Heute Nacht geht es runter auf 7 Grad. Morgen am Samstag dann die Temperaturen um die 14 Grad mit einem Mix aus Sonne, Wolken und Regen.
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Boah, was für ein Mega-Hit damals gewesen, oder? 2012 war das. I Follow Rivers. Starke Nummer, wird ja auch immer wieder noch gespielt. Jetzt mittlerweile in so Hausversionen, wo dann einfach alle mitsingen. Einfach echt so ein. Das ist ein Evergreen, kann man so sagen. Und sie ist auch auf dem besten Weg dahin, mit einem Evergreen durchzustarten. Olivia Dean gibt's jetzt mit Man I Need hier auf Gong FM.

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6: Ich bin Gregor Jose Moser. Mindestens 3 CDU-Abgeordnete im Landtag von Sachsen-Anhalt haben laut einem Medienbericht nach der Wahl von AfD-Landtagspräsident Rausch über ihr Abstimmungsverhalten gelogen. Die Taz hatte nach eigenen Angaben alle CDU-Abgeordneten gefragt, wie sie abgestimmt haben. Demnach antworteten 8 von ihnen, dass sie sich enthalten hätten. Bei der geheimen Abstimmung gab es aber nur 5 Enthaltungen. Rausch hatte am Dienstag mindestens 4 Stimmen aus anderen Fraktionen als AfD und BSW bekommen. Die AfD ist in Sachsen-Anhalt gesichert rechtsextrem. In Berlin führen Linke, Grüne und SPD ja seit gestern Sondierungsgespräche. In Mecklenburg-Vorpommern ist man schon einen Schritt weiter. Hier haben SPD, Linke und Grüne heute entschieden, Koalitionsgespräche aufzunehmen. Bei den Sondierungen hatten sie sich schon darauf geeinigt, dass Kitas beitragsfrei bleiben, Schulen modernisiert und Krankenhausstandorte erhalten werden sollen. Bei einer routinemäßigen Waffenkontrolle eröffnet ein 60-Jähriger das Feuer auf 2 Mitarbeitende des Landratsamts. Beide sterben. Am Tag nach der Tat in Berngau in der Oberpfalz hat sich Bayerns Innenminister Herrmann geäußert. Helen Martin.
7: Es bleibt vor allem die Frage, warum? Und die kann auch Bayerns Innenminister Herrmann noch nicht beantworten.
8: Es gibt keine Einträge in den polizeilichen Dateien über ihn.
7: Heißt, es gibt auch keine Hinweise auf ein extremistisches Motiv. Der 60-Jährige war Jäger und Sportschütze, hatte 10 Waffen legal. Er wurde bei seiner Festnahme schwer verletzt, liegt jetzt im Krankenhaus.
6: Die neue Friedensnobelpreisträgerin Navanethem Pillay hat ihre Auszeichnung den Opfern von Gewalt gewidmet. Bei einer Fachtagung zu Völkerstrafrecht in Nürnberg sagte die südafrikanisch-indische Juristin, sie werde weiter für Menschenrechte einstehen. Pillay war unter anderem Richterin am Internationalen Strafgerichtshof in Den Haag und später Hohe Kommissarin der Vereinten Nationen für Menschenrechte.
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9: Und egal wohin du aktuell unterwegs bist, normaler Verkehr auf den Straßen in der Region. Gute Fahrt.
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10: Heute Nacht geht es runter auf 7 Grad. Morgen am Samstag dann die Temperaturen um die 14 Grad mit einem Mix aus Sonne, Wolken und Regen.
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4: Und egal, wohin du aktuell unterwegs bist, normaler Verkehr auf den Straßen in der Region. Gute Fahrt.
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6: Heute Nacht geht es runter auf 7 Grad. Morgen am Samstag dann die Temperaturen um die 14 Grad mit einem Mix aus Sonne, Wolken und Regen.
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4: Ich bin Gregor Jose Moser. Nur wenige Stunden, nachdem die frühere Richterin am Weltstrafgericht Nevanethim Pillay den Friedensnobelpreis zugesprochen bekommen hatte, haben die USA Sanktionen gegen das Gericht verhängt, berichtet Bettina Fisser.
5: Und diese Strafmaßnahmen treffen tatsächlich das gesamte Gericht. Es kann abgekoppelt werden von allen finanziellen Transaktionen, der digitalen Kommunikation. Das Gericht wäre also total gelähmt. Für die USA ist das Weltstrafgericht politisch ausgerichtet. Es richte sich gegen die USA und seine Verbündeten, so sagen sie. Es gibt nur noch eine Hoffnung, die Sanktionen treten nämlich erst in 6 Monaten in Kraft. Es gibt also Zeit zum Verhandeln.
4: Weil er die Geburtstagsfeier von Russlands autoritären Präsidenten Putin besucht hat, steht Ex-Kanzler Schröder massiv in der Kritik. Der amtierende Kanzler Merz sei zutiefst empört und halte den Besuch für unmoralisch, sagte der stellvertretende Regierungssprecher Mayer mit Blick auf Russlands Angriffskrieg gegen die Ukraine. Mit Kranzniederlegungen, Glockenläuten und einer Gedenkveranstaltung ist in Halle an den antisemitischen Anschlag vor 7 Jahren erinnert worden. Damals, 2019, hatte ein Rechtsterrorist versucht, die Synagoge in Halle zu stürmen, am jüdischen Feiertag Yom Kippur. Er scheiterte und erschoss dann eine Passantin und einen Mann in einem Imbiss. Er sitzt eine lebenslange Freiheitsstrafe ab. Zahlreiche Menschen nahmen heute am Gedenken in dem jüdischen Gotteshaus teil. In einem umkämpften Topspiel der 2. Fußball-Bundesliga haben sich Heidenheim und Kaiserslautern 0:0 getrennt. Einen Sieg dagegen gab es für Eintracht Braunschweig. Zu Hause gelang der Eintracht ein knapper 1:0 Sieg gegen Holstein Kiel.
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7: Und egal wohin du aktuell unterwegs bist, normaler Verkehr auf den Straßen in der Region, gute Fahrt.
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8: Heute Nacht geht es runter auf 7 Grad, morgen am Samstag dann die Temperaturen um die 14 Grad mit einem Mix aus Sonne, Wolken und Regen.
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2: Heute Nacht geht es runter auf 7 Grad. Morgen am Samstag dann die Temperaturen um die 14 Grad mit einem Mix aus Sonne, Wolken und Regen.
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1: Ich bin Florian Klaus. Mindestens drei CDU-Abgeordnete im Landtag von Sachsen-Anhalt haben laut einem Medienbericht nach der Wahl von AfD-Landtagspräsident Rausch über ihr Abstimmungsverhalten gelogen. Die Taz hatte nach eigenen Angaben alle CDU-Abgeordneten gefragt, wie sie abgestimmt haben. Demnach antworteten acht von ihnen, dass sie sich enthalten hätten. Bei der geheimen Abstimmung gab es aber nur fünf Enthaltungen. Die AfD ist in Sachsen-Anhalt gesichert rechtsextrem. Neue Entwicklungen nach den beiden Landtagswahlen vor knapp drei Wochen. In Berlin führen Linke, Grüne und SPD ja seit gestern Sondierungsgespräche. In Mecklenburg-Vorpommern ist man schon einen Schritt weiter. Hier haben SPD, Linke und Grüne heute entschieden, Koalitionsgespräche aufzunehmen. Bei den Sondierungen hatten sie sich schon darauf geeinigt, dass Kitas beitragsfrei bleiben, Schulen modernisiert und Krankenhausstandorte erhalten werden sollen. Die bayerische Staatsregierung kommt bei ihrem Versprechen von 2000 neuen Polizeistellen bis 2028 offenbar massiv ins Hintertreffen. Das kritisiert die Landtags-SPD unter Berufung auf eine Antwort des Innenministeriums. Demnach müssten allein 2028 noch 1160 Stellen geschaffen werden. Mehr als in den vier Jahren davor zusammen. Das sei eigentlich utopisch, so die SPD. Die südafrikanische Juristin Nawandita Pillay ist mit dem Friedensnobelpreis ausgezeichnet worden. Pillay habe maßgeblich dazu beigetragen, dass Kriegsverbrechen und Völkermord strafrechtlich verfolgt werden, heißt es vom Nobelkomitee. Mehr von Thomas Bremser.
2: Das UN-Menschenrechtsbüro nennt Pillay einen Gewinn für Menschenrechte und Gerechtigkeit. Amnesty International spricht vom richtigen Signal zur richtigen Zeit. Pillay habe Verbrechen klar benannt, unabhängig davon, wer sie begeht. Die 85-Jährige war lange Richterin am Strafgerichtshof in Den Haag. Zuletzt leitete sie eine UN-Untersuchungskommission, die Israel Völkermord im Gazastreifen vorwarf.
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4: Und egal, wohin du aktuell unterwegs bist, normaler Verkehr auf den Straßen in der Region. Gute Fahrt.
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5: Heute Nacht geht es runter auf 7 Grad. Morgen am Samstag dann die Temperaturen um die 14 Grad mit einem Mix aus Sonne, Wolken und Regen.
6: Punkt 22 Uhr.
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0: 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Hier die wichtigsten Meldungen von den Straßen bei uns in der Region. Fahr auf der A93 Regensburg in Richtung Holledau vorsichtig. Zwischen den Anschlussstellen Regensburg Süd und Pendling kommt es zu Behinderungen wegen einer Wanderbaustelle. 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
2: Heute Nacht geht es runter auf 7 Grad. Morgen am Samstag dann die Temperaturen um die 14 Grad mit einem Mix aus Sonne, Wolken und Regen.
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2: Ich bin Florian Klaus. Die frisch gekürte Friedensnobelpreisträgerin Navi Pillay findet die US-Sanktionen gegen den Internationalen Strafgerichtshof schockierend. Das hat sie in der ARD gesagt. Sie war bis 2008 selbst Richterin dort. Pillay sagte, dass sie fest an das Gericht glaube. Ein Anlass für die US-Sanktionen war, dass das Gericht einen Haftbefehl gegen Israels Ministerpräsidenten Netanyahu verhängt hat. Die Bahn tritt bei der Sanierung ihres stark belasteten Netzes auf die Bremse. Bis 2031 sollen nur noch 13 statt 21 vielbefahrene Strecken umfassend erneuert werden. Die übrigen Projekte kommen später dran. Thomas Bleskin berichtet.
3: Der Knackpunkt ist, die Bahn will weniger Großbaustellen gleichzeitig stemmen und dafür die Abläufe verbessern. Umleitungsstrecken sollen besser vorbereitet und der Verkehr nach einer Sanierung schrittweise wieder hochgefahren werden. Denn zuletzt gab es nach Bauarbeiten immer wieder Probleme mit Verspätungen und Zugausfällen.
2: Von der SPD aus ist der Weg frei für Koalitionsgespräche mit Grünen und Linken in Mecklenburg-Vorpommern. Das haben die Sozialdemokraten am Abend beschlossen, wie Landeschefin Schwesig gesagt hat. Sollten auch die anderen beiden Parteien einverstanden sein, soll es am Montag losgehen. Sollten die Gespräche dann erfolgreich sein, wäre es die erste rot-rot-grüne Regierung in dem Bundesland. Was für eine Schlussphase. Lange hat es so ausgesehen, als könnte der 5. Spieltag der Fußball-Bundesliga ohne Tore starten, aber dann haben Dortmund und Bremen losgelegt. In der 80. und 85. Minute ist erst der BVB mit 2 Treffern in Führung gegangen, die Bremer haben dann aber mit nochmal 2 Toren wieder ausgeglichen. Der Endstand also 2:2 unentschieden.
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5: Hier die wichtigsten Meldungen von den Straßen bei uns in der Region. Fahr auf der A93 Regensburg in Richtung Holledau vorsichtig. Zwischen Regensburg Süd und Pendling kommt es zu Behinderungen wegen einer Wanderbaustelle.
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6: Heute Nacht geht es runter auf 7 Grad, morgen am Samstag dann die Temperaturen um die 14 Grad mit einem Mix aus Sonne, Wolken und Regen.
7: Punkt 23 Uhr. 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

0: dir die wichtigsten Meldungen von den Straßen bei uns in der Region. Fahr auf der A93 Regensburg in Richtung Holledau vorsichtig. Zwischen Regensburg Süd und Pendling kommt es zu Behinderungen wegen einer Wanderbaustelle.
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3: Heute Nacht geht es runter auf 7 Grad. Morgen am Samstag dann die Temperaturen um die 14 Grad mit einem Mix aus Sonne, Wolken und Regen.

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1: Ich bin Florian Klaus. Nur wenige Stunden, nachdem die frühere Richterin am Weltstrafgericht Navi Pillay den Friedensnobelpreis zugesprochen bekommen hatte, haben die USA Sanktionen gegen das Gericht verhängt. Es berichtet Bettina Visser.
2: Und diese Strafmaßnahmen treffen tatsächlich das gesamte Gericht. Es kann abgekoppelt werden von allen finanziellen Transaktionen, der digitalen Kommunikation. Das Gericht wäre also total gelähmt. Für die USA ist das Weltstrafgericht politisch ausgerichtet. Es richte sich gegen die USA und seine Verbündeten, so sagen sie. Es gibt nur noch eine Hoffnung. Die Sanktionen treten nämlich erst in 6 Monaten in Kraft. Es gibt also Zeit zum Verhandeln.
1: Wer außer die AfD und das BSW hat den neuen Präsidenten des Landtags von Sachsen-Anhalt Rausch gewählt? Der AfD-Politiker hatte 4 Stimmen mehr, als die beiden Fraktionen abgeben konnten. Einem Taz-Bericht zufolge haben mehrere CDU-Politiker über ihr Abstimmungsverhalten gelogen. 8 Abgeordnete hätten auf Anfrage gesagt, dass sie sich enthalten hätten. Allerdings gab es bei der Abstimmung nur 5 Enthaltungen. Die Autorin Jutta Richter ist auf der Frankfurter Buchmesse für ihr Lebenswerk geehrt worden. Sie bekam beim Deutschen Jugendliteraturpreis den Sonderpreis Gesamtwerk. Von Richter stammen Bücher wie Der Tag, als ich lernte, die Spinnen zu zähmen oder Frau Wolle und der Duft von Schokolade. Die Jury lobte vor allem, dass die Autorin sich Beschönigungen und einfachen Lösungen verweigere. Zum Auftakt des 5. Spieltags in der Fußball-Bundesliga hat es keinen Sieger gegeben. Dortmund und Bremen haben sich nach einer torreichen Schlussphase mit 2:2 getrennt. Gewonnen hat aber die deutsche Nationalmannschaft der Frauen. Im Testspiel gegen Australien hat sich die DFB-Auswahl mit 4:2 durchgesetzt.
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3: Das ist aktuell los auf den Straßen bei uns in der Region. Fahr auf der A93 Regensburg in Richtung Holledau vorsichtig. Zwischen Regensburg Süd und Pendling kommt es zu Behinderungen wegen einer Wanderbaustelle.
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4: Heute Nacht geht es runter auf 7 Grad. Morgen am Samstag dann die Temperaturen um die 14 Grad mit einem Mix aus Sonne, Wolken und Regen.
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hier die wichtigsten Meldungen von den Straßen bei uns in der Region. Fahr auf der A93 Regensburg in Richtung Holledau vorsichtig. Zwischen den Anschlussstellen Regensburg Süd und Pendling kommt es zu Behinderungen wegen einer Wanderbaustelle.

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1: Ich bin Florian Klaus. Rot-Rot-Grüne Koalitionsgespräche in Mecklenburg-Vorpommern rücken näher. Nach der SPD hat auch die Linke für die Verhandlungen gestimmt. Der Beschluss sei einstimmig gefasst worden, sagte Landeschef Herbst. Damit fehlen nur noch die Grünen, die heute bei einem kleinen Parteitag in Rostock darüber entscheiden wollen. Nach mehreren Wahlschlappen der CDU hat sich der CSU-Politiker Weber dafür ausgesprochen, die Abgrenzung zur AfD aufzuweichen. Der Süddeutschen hat er gesagt, es sei für die Union eine Riesenbelastung, wenn sie sich in Ländern mit Minderheitsregierungen dauernd mit linken Parteien abstimmen müsse. Weber ist Fraktionschef der EVP im Europaparlament. Dort hat die EVP schon mit rechten Parteien wie der AfD Beschlüsse gefasst. Nach US-Sanktionen gegen den Internationalen Strafgerichtshof hat Bundesjustizministerin Rubig von einem finsteren Tag für das internationale Recht gesprochen. Es sei eine bittere Pointe, dass es am gleichen Tag passiere, an dem eine ehemalige Richterin den Friedensnobelpreis erhalten habe, nämlich die Menschenrechtlerin Navi Pillay. Doch nur ein Punkt für Borussia Dortmund. Nach einer torreichen Schlussphase stand zum Auftakt des 5. Spieltags der Fußball-Bundesliga am Ende ein 2:2 Unentschieden gegen Bremen. BVB-Trainer Niko Kovac bei Sky.
2: Wenn du 2:0 führst zu Hause, bis zur 88. Minute alles richtig machst, den Gegner dir richtig zurechtlegst, viele Chancen auch in der zweiten Halbzeit, die du spielst, und dann durch zwei, klar, vermeidbare Fehler den Gegner im Grunde genommen wieder das Leben einhauchst, bist du natürlich enttäuscht, ganz klar.
1: Außerdem hat die deutsche Nationalmannschaft der Frauen im Testspiel gegen Australien einen 4:2-Sieg eingefahren.
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3: Hier die wichtigsten Meldungen von den Straßen bei uns in der Region. Fahr auf der A93 Regensburg in Richtung Holledau vorsichtig. Zwischen Regensburg Süd und Pendling kommt es zu Behinderungen wegen einer Wanderbaustelle.
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4: Wir schauen mal auf die nächsten Tage. Der Samstag ist eher durchwachsen. Sonntag ist es dann regenfrei und am Montag wird es dann auch schon wieder schöner bei 15 Grad mit Sonne.
5: Punkt. Punkt. 1 Uhr. 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

Hier die wichtigsten Meldungen von den Straßen bei uns in der Region. Fahr auf der A93 Regensburg in Richtung Holledau vorsichtig. Zwischen den Anschlussstellen Regensburg Süd und Pendling kommt es zu Behinderungen wegen einer Wanderbaustelle.

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1: Ich bin Florian Klaus. In Mecklenburg-Vorpommern könnte bald zum ersten Mal in dem Bundesland eine rot-rot-grüne Regierung vor der Tür stehen. Sowohl die SPD als auch die Linke haben für Koalitionsverhandlungen gestimmt. Die Grünen wollen heute darüber entscheiden. SPD-Landeschefin Schwesig hat gesagt, dass die Verhandlungen dann am Montag beginnen könnten. Hohe Spritpreise sind nicht nur hier ein Thema, auch die US-Regierung steht wenige Wochen vor den Kongresswahlen deswegen unter Druck. Präsident Trump hat darum jetzt angekündigt, dass hunderttausende Tonnen Diesel aus Russland kommen sollen. Er hat dafür Kreml-Chef Putin gedankt. Wegen der bestehenden Sanktionen aufgrund des russischen Kriegs in der Ukraine hat das US-Finanzministerium für die Importe eine temporäre Erlaubnis ausgestellt. Die Bahn tritt bei der Sanierung ihres stark belasteten Netzes auf die Bremse. Bis 2031 sollen nur noch 13 statt 21 vielbefahrene Strecken umfassend erneuert werden. Die übrigen Projekte kommen später dran. Thomas Bleskin berichtet.
2: Der Knackpunkt ist, die Bahn will weniger Großbaustellen gleichzeitig stemmen und dafür die Abläufe verbessern. Umleitungsstrecken sollen besser vorbereitet und der Verkehr nach einer Sanierung schrittweise wieder hochgefahren werden. Denn zuletzt gab es nach Bauarbeiten immer wieder Probleme mit Verspätungen und Zugausfällen.
1: Was für eine Schlussphase. Lange hat es so ausgesehen, als könnte der 5. Spieltag der Fußball-Bundesliga ohne Tore starten, aber dann haben Dortmund und Bremen losgelegt. In der 80. und 85. Minute ist erst der BVB mit 2 Treffern in Führung gegangen, die Bremer haben dann aber mit nochmal 2 Toren wieder ausgeglichen. Der Endstand also 2:2 unentschieden. Außerdem konnten die DFB-Frauen einen Erfolg feiern. Im Testspiel gegen Australien gab es einen 4:2-Sieg.
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3: Hier die wichtigsten Meldungen von den Straßen bei uns in der Region. Fahr auf der A93 Regensburg in Richtung Holledau vorsichtig. Zwischen den Anschlussstellen Regensburg Süd und Pendling kommt es zu Behinderungen wegen einer Wanderbaustelle.
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5: Wir schauen mal auf die nächsten Tage. Der Samstag ist eher durchwachsen. Sonntag ist es dann regenfrei und am Montag wird es dann auch schon wieder schöner bei 15 Grad mit Sonne.